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1: Hier ist Tore, willkommen zu den Nachrichten. In Kalifornien steht ein Machtwechsel an. Die Amtszeit von Gouverneur Gavin Newsom endet. Im Juni wählen die Bürger in einer offenen Vorwahl die Kandidaten für die Gouverneurswahl im November. Demokraten, Republikaner und Unabhängige treten gemeinsam an. Nur die zwei Bestplatzierten kommen dabei, die das hier. Und unter Zwender den Demokraten kandidieren unter anderem Xavier Becerra, Katie Porter und Milliardär Tom Steyer. Der VfL Osnabrück hat im letzten Heimspiel der Drittligasaison den Meisterpokal erhalten. Das 1:1 gegen Absteiger SSV Ulm 1:48 blieb dabei Nebensache. Der frisch gebackene Aufsteiger verabschiedete insgesamt 9 Spieler, darunter die Karriereender Başkim Aydini und Robert Tesche. Osnabrück ist nun mit 3 Titeln alleiniger Rekordmeister der dritten Liga. In der Kirchstraße hat es am Montagabend einen Polizeieinsatz wegen familiärer Streitigkeiten gegeben. Ein 45-jähriger Mann bedrohte seine Schwester und wurde aggressiv gegen die eintreffenden Beamten. 2 Polizisten im Alter von 26 und 28 Jahren wurden leicht verletzt. Der Mann kam zur Wache, es wurde eine Blutprobe angeordnet und er in eine Fachklinik eingewiesen. Gegen ihn wird ermittelt. Soweit die Meldungen. Hanna, wie sieht's mit dem Wetter aus?
2: Danke, Tore. Das Wetter in Osnabrück. Aktuell ist es trocken und leicht bewölkt bei rund 11 Grad, dazu ein gemütliches Lüftchen. Heute bleibt es meist grau bis dicht bewölkt, nur am Vormittag kurze hellere Momente. Später sinkt die Temperatur auf etwa 8 Grad, zum Abend ist etwas Regen drin. Höchstwert um 18 Grad, dazu meist ruhiger bis leicht spürbarer Wind. Morgen deutlich nass-kalt, mit häufigem Regen und Schauerpausen. Maximal 12 Grad. Durch den teils frischen Wind fühlt es sich kühler an. Übermorgen weiter wechselhaft mit Schauern, kurzen, trockenen Phasen und etwas Helligkeit bis rund 11 Grad. Dazu spürbarer, gelegentlich auffrischender Wind. Klassisches Aprilwetter im Mai.
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3: Moin, du Nachteule, hier ist Heiko. Du hörst Schlaflos in Osnabrück auf Hase Radio. Schön, dass du mit mir durch die Nacht wanderst. Egal, ob du arbeitest, nachdenkst oder einfach nicht pennen kannst. Mach's dir gemütlich, lass den Tag los und wir kümmern uns um den Soundtrack. Hier kommt für dich Mark Forster mit Kugong.

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1: Hier sind die neuesten Meldungen. Ich bin Tore. In Kalifornien steht ein Machtwechsel an. Die Amtszeit von Gouverneur Gavin Newsom endet. Im Juni wählen die Bürger in einer offenen Vorwahl die Kandidaten für die Gouverneurswahl im November. Demokraten, Republikaner und Unabhängige treten gemeinsam an. Nur die zwei Bestplatzierten kommen dabei durch die Deist. Unter den Demokraten kandidieren unter anderem Xavier Becerra, Katie Porter und Milliardär Tom Steyer. Der VfL Osnabrück hat im letzten Heimspiel der Drittligasaison den Meisterpokal erhalten. Das 1:1 gegen Absteiger SSV Ulm 1:48 blieb dabei Nebensache. Der frisch gebackene Aufsteiger verabschiedete insgesamt 9 Spieler, darunter die Karriere Ender, Başkim Aydini und Robert Tesche. Osnabrück ist nun mit 3 Titeln alleiniger Rekordmeister der dritten Liga. In der Kirchstraße hat es am Montagabend einen Polizeieinsatz wegen familiärer Streitigkeiten gegeben. Ein 45-jähriger Mann bedrohte seine Schwester und wurde aggressiv gegen die eintreffenden Beamten. 2 Polizisten im Alter von 26 und 28 Jahren wurden leicht verletzt. Der Mann kam zur Wache, es wurde eine Blutprobe angeordnet und er in eine Fachklinik eingewiesen. Gegen ihn wird ermittelt. Und damit zu dir, Hanna, mit dem Wetter.
2: Danke, Tore. Das Wetter in Osnabrück. Aktuell ist es trocken und leicht bewölkt bei rund 11 Grad, dazu ein gemütliches Lüftchen. Heute bleibt es meist grau bis dicht bewölkt, nur am Vormittag kurze hellere Momente. Später sinkt die Temperatur auf etwa 8 Grad, zum Abend ist etwas Regen drin. Höchstwert um 18 Grad, dazu meist ruhiger bis leicht spürbarer Wind. Morgen deutlich nasskalt mit häufigem Regen und Schauerpausen, maximal 12 Grad, durch den teils frischen Wind fühlt es sich kühler an. Übermorgen weiter wechselhaft mit Schauern, kurzen, trockenen Phasen und etwas Helligkeit bis rund 11 Grad, dazu spürbarer, gelegentlich auffrischender Wind, klassisches Aprilwetter im Mai.
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3: Guten Abend, du Nachteule, hier ist Heiko bei Schlaflos in Osnabrück auf Hase Radio. Schön, dass du wach bist und mit mir durch die Nacht gehst. Egal, ob du arbeitest, lernst oder einfach nicht schlafen kannst. Mach's dir gemütlich, atme durch und wir kümmern uns um den Soundtrack. Jetzt für dich James Bay mit Nowhere Left to Go.

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1: Moin Osnabrück, guten Morgen an alle Frühaufsteher, Kaffeetanten und Brückenkinder. Schön, dass ihr wieder bei uns im Ohr seid.
2: Und einen besonders wachen Morgen natürlich auch an dich, Tore. Du klingst, als hättest du schon die dritte Kanne Filterkaffee drin.
1: Mindestens. Heiko, wir müssen über den großen Tag an der Bremer Brücke reden. Meisterpokal, Saisonkrönung, Abschiede. Was war das bitte für ein Fußballnachmittag?
2: Das war so ein Tag, für den man sich als Fan die Stimme ruiniert und es später voll okay findet. Sportlich war das gegen Ulm ja eher Begleitprogramm. Aber die Bilder mit dem Pokal und den ganzen Verabschiedungen, Gänsehaut pur.
1: Viele hatten ja das Gefühl, das Ergebnis ist heute Nebensache. Hauptsache, die Jungs können noch einmal richtig feiern. Wie hast du denn die Stimmung im Stadion erlebt?
2: Wie eine Mischung aus Abschiedskonzert und Aufstiegsparty. Du merkst, alle wissen, dass eine besondere Saison zu Ende geht, aber niemand will so richtig nach Hause. Die Ultras feiern, auf den Sitzplätzen wird gedrückt und geknuddelt und alle warten nur auf den Moment, wenn der Pokal endlich hochgestemmt wird.
1: Und dann noch diese Emotionsbombe mitten im Spiel. Der Moment, in dem Başkim Aşdini und Robert Tesche gemeinsam ausgewechselt werden. Ich sag dir, da wurde selbst der härteste Brückenkopf kurz weich.
2: Total, du siehst die beiden vom Platz gehen, rechts und links stehen die Mitspieler spalier, das Stadion steht, Applaus ohne Ende. Und du merkst, da verabschieden sich nicht nur zwei Profis, da gehen zwei Typen, die an der Brücke richtig Spuren hinterlassen haben.
1: Wenn ihr diese Szenen nochmal sehen wollt oder euch fragt, wer alles verabschiedet wurde und wohin die Jungs wechseln, auf hasepost.de findet ihr den ganzen Bericht, Fotos und auch das Video zum Brückenfeiertag.
2: Apropos Feiern, von der Bremer Brücke direkt in die Innenstadt, die Maiwoche steht ja quasi schon vor der Tür. Hast du deinen Rundgang zwischen Marktplatz, Georgstraße und Herrenteichswall schon geplant? Oder machst du wieder die "Ich treibe einfach und esse alles" Taktik?
1: Du kennst mich, ich folge dem Duft von Pommes und Bratwurst. Aber Maiwoche ist schon was Besonderes. Überall Bühnen, überall Musik, alle sind gut drauf. Und irgendwer verliert immer im Laufe des Abends seine Truppe und schließt sich spontan einer völlig anderen Gruppe an.
2: Ich sag ja immer, wenn du an der Georgstraße stehst und nicht weißt, wo du hin willst, einfach da bleiben. Irgendwann kommt eine Band, die du magst. Was wären denn so deine Tipps für einen perfekten Maiwochensamstag?
1: Ich würde früh schon mal zum Marktplatz schauen, da ist tagsüber meist richtig Programm, Tanz, Familienstimmung, da kann man sich langsam warm grooven. Später dann rüber zum Europadorf, da ist die Stimmung traditionell ziemlich ausgelassen und spätestens wenn die Kultbands loslegen, hat sich jeder vorgenommen, nur kurz zu bleiben und steht dann doch Stunden später noch da.
2: Und wer nach so einem Maiwochentag noch nicht genug hat, zieht dann ins Orlando Maidorf weiter und tut so, als müsse er am nächsten Morgen nicht arbeiten, richtig?
1: Ganz genau, da wird dann aus, ich guck nur mal kurz vorbei, gern ein kompletter Nachtschichteinsatz. Und wenn ihr wissen wollt, wer wann auf welcher Bühne steht und welche Acts ihr euch vormerken solltet, das komplette Programm und viele Tipps zum Durchklicken gibt's natürlich bei der Maiwoche direkt und hasepost.de sammelt euch die Highlights schön übersichtlich ein.
2: Zurück an die Brücke. Wir haben eben schon von seinem Abschied im Spiel gesprochen. Lass uns nochmal über Robert Tesche reden. Was ist das für eine Karriere, die da jetzt zu Ende geht?
1: Das ist so eine Laufbahn, bei der du als Jugendspieler nur mit den Ohren schlackerst. Bundesliga, Europa League, England wieder zurück, Aufstiege, Meisterschaften und dann die letzten Jahre hier bei uns in Lila-Weiß mit Pokalsieg, Aufstieg und jetzt der Meisterschaft. Der Mann hat im Grunde alles mitgenommen, was der Profifußball hergibt.
2: Und trotzdem wirkt er ja nicht wie einer, der mit Starallüren hier aufgeschlagen ist, sondern eher wie der ruhige Typ, der sich einfach vorneweg reinkniet, oder?
1: Genau das ist Tesche. Kein Lautsprecher, aber immer Vorbild. Du hörst ja auch, was die Verantwortlichen sagen. Der kam nicht, um seine Karriere ausgleiten zu lassen, sondern um nochmal richtig anzupacken. Für die jungen Spieler war das Gold wert. Du guckst auf den Trainingsplatz, siehst, wie der arbeitet und weißt, okay, so sieht Profi sein aus.
2: Und dann dieser eine besondere Rekord, den ihm hier so schnell keiner nimmt. Ältester Torschütze der VfL-Geschichte, das ist doch ein Eintrag, der perfekt zu so einer Karriere passt, oder?
1: Finde ich schon. Du spielst so lange, bist immer noch fit, haust dann ganz spät im Spiel so ein Ding rein. Das passt zu seiner Art. Nicht groß schnacken, liefern. Und wenn er jetzt sagt, es ist der richtige Zeitpunkt aufzuhören, dann nimmst du ihm das sofort ab, weil er mit einer Menge Dankbarkeit draufschaut und nicht mit Wehklagen.
2: Ich glaube, viele von euch werden sich an ihn erinnern, wenn sie an die legendäre 90+6 Aufstiegssaison denken. Und gerade deshalb fühlt es sich schön rund an, dass er jetzt als Teil der Meistermannschaft von der Brücke verabschiedet wird.
1: Voll, und falls ihr die ganzen Stationen von Tesche nochmal in Ruhe durchgehen wollt, seine Erfolge, die Anekdoten und auch die Rolle von Başkim Aşdini, klickt euch durch die Stories und Zahlen auf hasepost.de, da ist seine Karriere schön aufbereitet.
2: So Heiko, dann schickt die Osnabrückerinnen und Osnabrücker doch mal in diesen Tag. Egal, ob sie heute zum Stadion pilgern, zur Maiwoche tingeln oder einfach nur den Kaffee im Pyjama genießen.
1: Macht euch einen feinen Morgen, Osnabrück. Ob ihr später an der Brücke seid, in der City zur Maiwoche unterwegs oder einfach nur auf dem Balkon sitzt, passt auf euch auf, bleibt freundlich zueinander und genießt, was unsere Stadt gerade an schönen Momenten raushaut.
2: Wir hören uns morgen früh wieder, gleiche Stelle, gleiche Welle, dann mit frischen Themen aus unserer schönen Hasestadt. Bis dahin, bleibt lila-weiß im Herzen und lasst's euch gut gehen.
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1: Willkommen zu den Nachrichten, ich bin Tore. In Kalifornien steht ein Machtwechsel an. Die Amtszeit von Gouverneur Gavin Newsom endet im Juni.

0: Die Bürger in einer offenen Vorwahl die Kandidaten für die Gouverneurswahl im November. Demokraten, Republikaner und Unabhängige treten gemeinsam an, nur die zwei Bestplatzierten kommen weiter. Unter den Demokraten kandidieren unter anderem Xavier Becerra, Katie Porter und Milliardär Tom Steyer. Der VfL Osnabrück hat im letzten Heimspiel der Drittligasaison den Meisterpokal erhalten. Das 1:1 gegen Absteiger SSV Ulm 1:48 blieb dabei Nebensache. Der frischgebackene Aufsteiger verabschiedete insgesamt 9 Spieler, darunter die Karriere Ender, Başkim, Aydini und Robert Tesche. Osnabrück ist nun mit 3 Titeln alleiniger Rekordmeister der dritten Liga. In der Kirchstraße hat es am Montagabend einen Polizeieinsatz wegen familiärer Streitigkeiten gegeben. Ein 45-jähriger Mann bedrohte seine Schwester und wurde aggressiv gegen die eintreffenden Beamten. 2 Polizisten im Alter von 26 und 28 Jahren wurden leicht verletzt. Der Mann kam zur Wache, es wurde eine Blutprobe angeordnet und er in eine Fachklinik eingewiesen. Gegen ihn wird ermittelt. Das waren die Nachrichten, jetzt das Wetter mit Hanna.
1: Ja, Tore, lass uns das Wetter in Osnabrück anschauen. Aktuell ist es trocken und leicht bewölkt bei rund 11 Grad, dazu ein gemütliches Lüftchen. Heute bleibt es meist grau bis dicht bewölkt, nur am Vormittag kurze hellere Momente. Später sinkt die Temperatur auf etwa 8 Grad, zum Abend ist etwas Regen drin. Höchstwert um 18 Grad, dazu meist ruhiger bis leicht spürbarer Wind. Morgen deutlich nasskalt mit häufigem Regen und Schauerpausen. Maximal 12 Grad. Durch den teils frischen Wind fühlt es sich kühler an. Übermorgen weiter wechselhaft mit Schauern, kurzen, trockenen Phasen und etwas Helligkeit bis rund 11 Grad. Dazu spürbarer, gelegentlich auffrischender Wind. Klassisches Aprilwetter im Mai.
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3: Guten Morgen, du bist wach mit Heiko auf Hase Radio, deinem Sender für Osnabrück und das Osnabrücker Land. Gleich schauen wir auf die Pokalübergabe und die großen Abschiede beim VfL Osnabrück nach dem 1:1 gegen Ulm. Jetzt gibt's erstmal frische Energie für deinen frühen Start in den Tag. Hier ist All My Life von Purple Disco Machine and The Magician.

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Und da war sie, Katy Perry mit Band-Aids hier bei Hase Radio. Und wenn du gerade an der Bremer Brücke warst, dann klebt dir wahrscheinlich immer noch der Konfettiregen auf der Jacke. Guten Morgen, es ist kurz nach 5.19 Uhr. Und der VfL Osnabrück ist zurück in der zweiten Liga. Der Aufstieg steht fest, gestern nochmal Gänsehaut pur. Der Meisterpokal nach dem 1:1 gegen Ulm. Aber das Ergebnis war echt nur Nebensache. 9 Spieler verabschiedet, Tränen in vielen Augen. Vor allem bei Başkım Aydini und Robert Tesche. Beide nochmal in der Startelf, dann gemeinsam runter, Spalier der Mitspieler, Standing Ovations von der ganzen Brücke. Fußball pur. Und die Party geht weiter, Empfang im Rathaus, Balkonmoment inklusive. Hier kommt jetzt Ed Sheeran für dich, Camera bei Hase Radio.

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1: Hier ist Hans mit den aktuellen Meldungen aus der Region. Willkommen zu den Lokalnachrichten. In der Halle Gartlage in Osnabrück läuft noch bis Samstagnachmittag die Ausbildungsmesse Ausbildung 49. Sie bietet kostenfrei Einblicke in über 120 Unternehmen, Hochschulen und Institutionen, von Handwerk über duale Studiengänge bis zu Praktika und Freiwilligendiensten. Neben Infoständen gibt es Mitmachaktionen und persönliche Gespräche. Aussteller berichten von großem Interesse, vor allem an individuellen Karrierewegen in der Region. Eine Mutmachkiste ermöglicht anonyme Fragen. Am zweiten Messetag stehen Elternangebote im Mittelpunkt. Die Stadt Osnabrück hat an der Illushöhe einen weiteren Kunstrasenplatz fertiggestellt. Der neue Platz mit den Maßen 104 x 54 Meter entspricht technisch dem bereits vorhandenen Kunstrasen und ist ganzjährig für Training und Ligaspiele nutzbar. Künftig nutzt das Nachwuchsleistungszentrum des VfL vor allem die südwestlichen Plätze, während der östliche Bereich dem Osnabrücker Turnerbund, weiteren Vereinen, der Ballschule und Schulen vorbehalten ist. So entstehen mehr Trainingszeiten und zusätzliche Kapazitäten für den Breitensport. In Osnabrück wird heute wieder geblitzt, unter anderem an der Bremer Straße. Die Standorte der Geschwindigkeitskontrollen wechseln täglich. Eine Gewähr für die Angaben gibt es nicht. Hinweise zu mobilen Blitzern im Stadtgebiet bitte mit genauer Ortsangabe, Fahrtrichtung und Uhrzeit per Mail an blitzerohasepost.de senden. Einsendungen werden redaktionell geprüft und können online oder bei Hase Radio veröffentlicht werden. Angaben zuletzt aktualisiert am 10. Mai 2026 gegen 5:30 Uhr morgens. Das waren die lokalen Nachrichten.
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von Good Neighbors noch schnell was Herzliches aus Osnabrück. Es ist 5.51 Uhr und die Brücke hat gefeiert. Der VfL hat im letzten Heimspiel den Meisterpokal entgegengenommen, 1:1 gegen Ulm. Sportlich Nebensache, die Abschiede waren das große Ding. Başkim Aldini und Robert Tesche wurden unter Spalierjubel verabschiedet. Kehl glich eiskalt aus und die Mannschaft hielt den Pokal zum dritten Mal in den Händen, Rekord in der Liga. Ein würdiger, emotionaler Nachmittag, bevor es in einer Woche nach Stuttgart 2 geht. Bleibt dran, jetzt geht's weiter mit einem ganz anderen Vibe. Cotti d'Azur von Zahn.

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1: Willkommen zu den Nachrichten, ich bin Tore. In Kalifornien steht ein Machtwechsel an. Die Amtszeit von Gouverneur Gavin Newsom endet. Im Juni wählen die Bürger in einer offenen Vorwahl die Kandidaten für die Gouverneurswahl im November. Demokraten, Republikaner und Unabhängige treten gemeinsam an. Nur die zwei Bestplatzierten kommen weiter. Unter den Demokraten kandidieren unter anderem Xavier Becerra, Katie Porter und Milliardär Tom Steyer. In Osnabrück wird am 10. Mai 2026 unter anderem auf der Bremer Straße die Geschwindigkeit kontrolliert. Nach Angaben des Portals Hasepost wechseln die Standorte der mobilen Blitzer täglich, eine Gewähr für die genannten Angaben bestehe nicht. Die Hinweise stammen von Lesern und werden redaktionell geprüft. Aktualisiert wurden die Informationen um 5.30 Uhr. In der Kirchstraße hat es am Montagabend einen Polizeieinsatz wegen familiärer Streitigkeiten gegeben. Ein 45-jähriger Mann bedrohte seine Schwester und wurde aggressiv gegen die eintreffenden Beamten. Zwei Polizisten im Alter von 26 und 28 Jahren wurden leicht verletzt. Der Mann kam zur Wache, es wurde eine Blutprobe angeordnet und er in eine Fachklinik eingewiesen. Gegen ihn wird ermittelt. Und damit zu dir, Hanna, mit dem Wetter.
2: Ja, Tore, lass uns das Wetter in Osnabrück anschauen. Aktuell ist es trocken und leicht bewölkt bei rund 11 Grad, dazu ein gemütliches Lüftchen. Heute bleibt es meist grau bis dicht bewölkt, nur am Vormittag kurze hellere Momente. Später sinkt die Temperatur auf etwa 8 Grad, zum Abend ist etwas Regen.

0: Regen drin. Höchstwert um 18 Grad, dazu meist ruhiger bis leicht spürbarer Wind. Morgen deutlich nasskalt mit häufigem Regen und Schauerpausen, maximal 12 Grad. Durch den teils frischen Wind fühlt es sich kühler an. Übermorgen weiter wechselhaft mit Schauern, kurzen, trockenen Phasen und etwas Helligkeit bis rund 11 Grad, dazu spürbarer, gelegentlich auffrischender Wind, klassisches Aprilwetter im Mai.
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2: Guten Morgen, hier ist Heiko auf Haseradio, deinem Sender für Osnabrück und das Osnabrücker Land. Schön, dass du zum Start ins Wochenende mit uns wach wirst. Gleich sprechen wir über eine Woche Ersatzbus. 5 Pendler berichten. Wie nervig ist das wirklich? Vorher gibt's was für den Kopf. Hier ist Train of Thoughts von Nora and Pure.

Hey, guten Morgen da draußen. Ja, der Tag ist noch jung und die Musik, die bringt euch in den richtigen Flow. Egal, ob ihr schon arbeitet, noch chillt oder auf dem Weg aus dem Bett seid. Hase Radio hat den Soundtrack für diesen Morgen.

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1: Der Tag ist noch relativ frisch, wenn ich so auf die Uhr schaue, und damit allen zusammen nochmal einen richtig guten Morgen. Gut ist er auf jeden Fall, denn es riecht förmlich nach einem Tag, der gute Laune bringt. Und solange man noch riechen kann, kann es ja gar nicht so schlimm sein, oder? Also, mit einem Lächeln durch den Tag, und passend dazu ist vielleicht jetzt dieser Hit hier.

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0: Ob Frühjahrsputz oder Spaziergang durch die Frühlingsluft, wir haben die passende Musik.

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1: Moin Osnabrück, guten Morgen an alle Frühaufsteher, Kaffeetanten und Brückenkinder. Schön, dass ihr wieder bei uns im Ohr seid. Und einen besonders wachen Morgen natürlich auch an dich, Tore. Du klingst, als hättest du schon die dritte Kanne Filterkaffee drin.
2: Mindestens. Heiko, wir müssen über den großen Tag an der Bremer Brücke reden. Meisterpokal, Saisonkrönung, Abschiede. Was war das bitte für ein Fußballnachmittag?
1: Das war so ein Tag, für den man sich als Fan die Stimme ruiniert und es später voll okay findet. Sportlich war das gegen Ulm ja eher Begleitprogramm. Aber die Bilder mit dem Pokal und den ganzen Verabschiedungen, Gänsehaut pur.
2: Viele hatten ja das Gefühl, das Ergebnis ist heute Nebensache. Hauptsache, die Jungs können noch einmal richtig feiern. Wie hast du denn die Stimmung im Stadion erlebt?
1: Wie eine Mischung aus Abschiedskonzert und Aufstiegsparty. Du merkst, alle wissen, dass eine besondere Saison zu Ende geht, aber niemand will so richtig nach Hause. Die Ultras feiern, auf den Sitzplätzen wird gedrückt und geknuddelt und alle warten nur auf den Moment, wenn der Pokal endlich hochgestemmt wird.
2: Und dann noch diese Emotionsbombe mitten im Spiel. Der Moment, in dem Başkim Aşdini und Robert Tesche gemeinsam ausgewechselt werden. Ich sag dir, da wurde selbst der härteste Brückenkopf kurz weich.
1: Total, du siehst die beiden vom Platz gehen, rechts und links stehen die Mitspieler spalier, das Stadion steht, Applaus ohne Ende. Und du merkst, da verabschieden sich nicht nur zwei Profis, da gehen zwei Typen, die an der Brücke richtig Spuren hinterlassen haben.
2: Wenn ihr diese Szenen nochmal sehen wollt oder euch fragt, wer alles verabschiedet wurde und wohin die Jungs wechseln, auf hasepost.de findet ihr den ganzen Bericht, Fotos und auch das Video zum Brückenfeiertag.
1: Apropos Feiern, von der Bremer Brücke direkt in die Innenstadt, die Maiwoche steht ja quasi schon vor der Tür. Hast du deinen Rundgang zwischen Marktplatz, Georgstraße und Herrenteichswall schon geplant? Oder machst du wieder die "Ich treibe einfach und esse alles" Taktik?
2: Du kennst mich, ich folge dem Duft von Pommes und Bratwurst. Aber Maiwoche ist schon was Besonderes. Überall Bühnen, überall Musik, alle sind gut drauf. Und irgendwer verliert immer im Laufe des Abends seine Truppe und schließt sich spontan einer völlig anderen Gruppe an.
1: Ich sag ja immer, wenn du an der Georgstraße stehst und nicht weißt, wo du hin willst, einfach da bleiben. Irgendwann kommt eine Band, die du magst. Was wären denn so deine Tipps für einen perfekten Maiwochensamstag?
2: Ich würde früh schon mal zum Marktplatz schauen, da ist tagsüber meist richtig Programm, Tanz, Familienstimmung, da kann man sich langsam warm grooven. Später dann rüber zum Europadorf, da ist die Stimmung traditionell ziemlich ausgelassen und spätestens wenn die Kultbands loslegen, hat sich jeder vorgenommen, nur kurz zu bleiben und steht dann doch Stunden später noch da.
1: Und wer nach so einem Maiwochentag noch nicht genug hat, zieht dann ins Orlando Maidorf weiter und tut so, als müsse er am nächsten Morgen nicht arbeiten, richtig?
2: Ganz genau, da wird dann aus, ich guck nur mal kurz vorbei, gern ein kompletter Nachtschichteinsatz. Und wenn ihr wissen wollt, wer wann auf welcher Bühne steht und welche Acts ihr euch vormerken solltet, das komplette Programm und viele Tipps zum Durchklicken gibt's natürlich bei der Maiwoche direkt. Und hasepost.de sammelt euch die Highlights schön übersichtlich ein.
1: Zurück an die Brücke. Wir haben eben schon von seinem Abschied im Spiel gesprochen. Lass uns nochmal über Robert Tesche reden. Was ist das für eine Karriere, die da jetzt zu Ende geht?
2: Das ist so eine Laufbahn, bei der du als Jugendspieler nur mit den Ohren schlackerst. Bundesliga, Europa League, England wieder zurück, Aufstiege, Meisterschaften und dann die letzten Jahre hier bei uns in Lila-Weiß mit Pokalsieg, Aufstieg und jetzt der Meisterschaft. Der Mann hat im Grunde alles mitgenommen, was der Profifußball hergibt.
1: Und trotzdem wirkt er ja nicht wie einer, der mit Starallüren hier aufgeschlagen ist, sondern eher wie der ruhige Typ, der sich einfach vorneweg reinkniet, oder?
2: Genau das ist Tesche. Kein Lautsprecher, aber immer Vorbild. Du hörst ja auch, was die Verantwortlichen sagen. Der kam nicht, um seine Karriere ausgleiten zu lassen, sondern um nochmal richtig anzupacken. Für die jungen Spieler war das Gold wert. Du guckst auf den Trainingsplatz, siehst, wie der arbeitet und weißt, okay, so sieht Profi sein aus.
1: Und dann dieser eine besondere Rekord, den ihm hier so schnell keiner nimmt. Ältester Torschütze der VfL-Geschichte, das ist doch ein Eintrag, der perfekt zu so einer Karriere passt, oder?
2: Finde ich schon. Du spielst so lange, bist immer noch fit, haust dann ganz spät im Spiel so ein Ding rein. Das passt zu seiner Art. Nicht groß schnacken, liefern. Und wenn er jetzt sagt, es ist der richtige Zeitpunkt aufzuhören, dann nimmst du ihm das sofort ab, weil er mit einer Menge Dankbarkeit draufschaut und nicht mit Wehklagen.
1: Ich glaube, viele von euch werden sich an ihn erinnern, wenn sie an die legendäre 90+6 Aufstiegssaison denken. Und gerade deshalb fühlt es sich schön rund an, dass er jetzt als Teil der Meistermannschaft von der Brücke verabschiedet wird.
2: Voll, und falls ihr die ganzen Stationen von Tesche nochmal in Ruhe durchgehen wollt, seine Erfolge, die Anekdoten und auch die Rolle von Başkim Aşdini, klickt euch durch die Stories und Zahlen auf hasepost.de, da ist seine Karriere schön aufbereitet.
1: So Heiko, dann schickt die Osnabrückerinnen und Osnabrücker doch mal in diesen Tag. Egal, ob sie heute zum Stadion pilgern, zur Maiwoche tingeln oder einfach nur den Kaffee im Pyjama genießen.
2: Macht euch einen feinen Morgen, Osnabrück. Ob ihr später an der Brücke seid, in der City zur Maiwoche unterwegs oder einfach nur auf dem Balkon sitzt, passt auf euch auf, bleibt freundlich zueinander und genießt, was unsere Stadt gerade an schönen Momenten raushaut.
1: Wir hören uns morgen früh wieder, gleiche Stelle, gleiche Welle, dann mit frischen Themen aus unserer schönen Hasestadt. Bis dahin, bleibt lila-weiß im Herzen und lasst's euch gut gehen.
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0: Das war Listen to Me von Lost Frequencies, CL und Radio Cargo. Es ist 6.28 Uhr und ein kurzes, warmes Wort an alle VfL-Fans. Robert Tesche beendet nach dieser Saison seine aktive Karriere. Samstag ist sein letztes Heimspiel an der Bremer Brücke. Anstoß 14 Uhr. Gemeinsam mit Başkim Aydini werden sie von euch verabschiedet. Tesche, Routiner mit 506 Siegen Pflichtspielen, 63 Toren und 32 Vorlagen, schrieb Vereinsgeschichte als ältester Torschütze, ein echter Kämpfer. Er hat uns viel gegeben und das wird man spüren, wenn die Tribüne singt. Jetzt schalten wir die Stimmung um und spielen für diesen Abschied Water von Tyler X Marshmello.
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1: Hier sind die wichtigsten Meldungen aus unserer Region mit Hans. Die Osnabrücker Maiwoche nutzt das Startup Credibles aus der Innenstadt, um seine Plattform für verifizierte Bewertungen zu präsentieren. Am Infostand vor der Bar Maidai können sich Besucher die Plattform erklären lassen und sich direkt registrieren. Wer sich vor Ort anmeldet und verifiziert, erhält ein kostenloses Bier oder ein Softgetränk. Zusätzlich verlost Credibles unter allen, die ihre Teilnahme auf Instagram teilen, ein iPhone. Gründer Adrian Holt setzt auf direkten Austausch mit den Gästen. Die Stadt Osnabrück hat an der Illushöhe einen weiteren Kunstrasenplatz fertiggestellt. Der neue Platz mit den Maßen 104 x 54 Meter entspricht technisch dem bereits vorhandenen Kunstrasen und ist ganzjährig für Training und Ligaspiele nutzbar. Künftig nutzt das Nachwuchsleistungszentrum des VfL vor allem die südwestlichen Plätze, während der östliche Bereich dem Osnabrücker Turnerbund, weiteren Vereinen, der Ballschule und Schulen vorbehalten ist. So entstehen mehr Trainingszeiten und zusätzliche Kapazitäten für den Breitensport. In Osnabrück wird heute wieder geblitzt, unter anderem an der Bremer Straße. Die Standorte der Geschwindigkeitskontrollen wechseln täglich. Eine Gewähr für die Angaben gibt es nicht. Hinweise zu mobilen Blitzern im Stadtgebiet bitte mit genauer Ortsangabe, Fahrtrichtung und Uhrzeit per Mail an blitzerohasepost.de senden. Einsendungen werden redaktionell geprüft und können online oder bei Hase Radio veröffentlicht werden. Angaben zuletzt aktualisiert am 10. Mai 2026 gegen 5:30 Uhr morgens. Das waren die aktuellen Meldungen aus unserer

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2: Am 10.05.1960, heute vor 66 Jahren, klingt nach einem Datum für eine andere Geschichte. Und genau das ist der Clou. Die eigentliche Story, die hierher gehört, beginnt erst zwei Dekaden später, als ein junger Paul Hewson sich Bono nennt und mit drei Schulfreunden eine der größten Rockbands unserer Zeit gründet, U2. 1984 veröffentlichten sie Pride in the Name of Love, eine Hymne, die aus einem anfänglichen Ärger über Reagan-Politik zu einer Feier Martin Luther Kings wurde. Bono drehte die Linse um. Statt Dunkelheit zu bekämpfen, ließ er das Licht heller scheinen. Die Zeile Early Morning, April 4 enthielt einen Fehler. King wurde am Abend des 4. April erschossen und Bono korrigierte das Lied in Konzerten. 2023 nahm er die Korrektur offiziell auf. Hinter dem Song standen Produzenten wie Brian Eno und Daniel Lanois und eine überraschende Stimme im Hintergrund, Chrissy Hynde, damals als Mrs. Christine Kerr gelistet. Es gibt rauere Kapitel, too. Vor einer Show warnte das FBI vor einem drohenden Attentat, doch Bono spielte Pride trotzdem. Mut und Risiko gehören zum Stoff dieser Band. Pride wurde ein UK-Top-3-Hit und öffnete die Tür zu Alben wie The Unforgettable Fire und später The Joshua Tree. U2 haben mehr als 170 Millionen Platten verkauft und 22 Grammys mit nach Hause genommen. Zahlen, die die Größe belegen. Die Art, wie sie Politik, Spiritualität und Stadionrock verbanden,

Das war Lady Gaga mit The Dead Dance hier bei Hase Radio. Guter Beat, aber das Thema jetzt ist eher schwere Kost am frühen Morgen. Es ist kurz vor 7, 6.53 Uhr und wenn du zwischen Hamburg und Hannover pendelst, weißt du, was gerade los ist. Seit Anfang Mai ist die wichtige Strecke dicht, alles läuft über Schienenersatzverkehr. Für Leute wie Judith aus Lüneburg heißt das, statt einer Stunde zu ihrer kranken Mutter in Hannover, jetzt rund 3 Stunden pro Strecke. Ulf, Lokführer aus der Nähe von Uelzen, ist inzwischen 17, 18 Stunden am Tag unterwegs, weil Busse und S-Bahnen in Celle aneinander vorbeifahren. Andere wie Hendrik steigen frustriert wieder ins Auto. Man merkt, diese Baustelle ist für viele nicht nur nervig, sondern richtig belastend. Für dich geht's musikalisch aber weiter. Hier kommt Gone, Gone, Gone von David Guetta, Teddy Swims und Tones and I. We were

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1: Hier sind die neuesten Meldungen. Ich bin Tore. Russlands Präsident Wladimir Putin hat Altkanzler Gerhard Schröder als möglichen Vermittler im Krieg gegen die Ukraine ins Gespräch gebracht. Nach der Siegesparade in Moskau sagte Putin, unter europäischen Politikern würde er Gespräche mit Schröder bevorzugen. Zugleich erklärte Putin, der Krieg neige sich dem Ende zu und er sei zu direkten Gesprächen mit Wolodymyr Selenskyj in Moskau bereit. In Osnabrück wird am 10. Mai 2026 unter anderem auf der Bremer Straße die Geschwindigkeit kontrolliert. Nach Angaben des Portals Hasepost wechseln die Standorte der mobilen Blitzer täglich. Eine Gewähr für die genannten Angaben bestehe nicht. Die Hinweise stammen von Lesern und werden redaktionell geprüft. Aktualisiert wurden die Informationen um 5.30 Uhr. In der Kirchstraße hat es am Montagabend einen Polizeieinsatz wegen familiärer Streitigkeiten gegeben. Ein 45-jähriger Mann bedrohte seine Schwester und wurde aggressiv gegen die eintreffenden Beamten. Zwei Polizisten im Alter von 26 und 28 Jahren wurden leicht verletzt. Der Mann kam zur Wache, es wurde eine Blutprobe angeordnet und er in eine Fachklinik eingewiesen. Gegen ihn wird ermittelt. So viel zu den Nachrichten. Hanna, wie wird das Wetter?
2: Ja, Tore, lass uns das Wetter in Osnabrück anschauen. Aktuell ist es trocken und leicht bewölkt bei rund 11 Grad, dazu ein gemütliches Lüftchen. Heute bleibt es meist grau bis dicht bewölkt, nur am Vormittag kurze hellere Momente. Später sinkt die Temperatur auf etwa 8 Grad, zum Abend ist etwas Regen drin. Höchstwert um 18 Grad, dazu meist ruhiger bis leicht spürbarer Wind. Morgen deutlich nasskalt mit häufigem Regen und Schauerpausen. Maximal 12 Grad. Durch den teils frischen Wind fühlt es sich kühler an. Übermorgen weiter wechselhaft mit Schauern, kurzen, trockenen Phasen und etwas Helligkeit bis rund 11 Grad. Dazu spürbarer, gelegentlich auffrischender Wind. Klassisches Aprilwetter im Mai.
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3: Moin Osnabrück, moin Landkreis. Hier ist Heiko auf Hase Radio, dein Soundtrack ins Wochenende. Schön, dass du dabei bist. Gleich schauen wir, was heute auf der Maiwoche am 9. Mai alles abgeht. Von Bühnenprogramm bis Fressmeile. Und jetzt drehen wir es musikalisch richtig auf. Hier kommt We Pray in der Single-Version von Coldplay, Little Sims, Burna Boy, Elektronik.

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Das war Moves Tonight von Boy Loco hier bei Hase Radio. 7.21 Uhr. Guten Morgen an die Bremer Brücke und überall dahin, wo lila-weiß gefühlt gerade gar nicht mehr aufhört zu leuchten. Der VfL Osnabrück ist zurück in der zweiten Liga. Der Aufstieg ist fix. Und gestern gab's nochmal Gänsehaut pur. Das 1:1 gegen Ulm? Eher Nebensache. Die ganz großen Momente waren die Verabschiedungen. Başkim Aydini und Robert Tesche noch einmal in der Startelf. Zur zweiten Halbzeit gemeinsam runter, Spalier, Standing Ovations. Da hatten viele im Stadion richtig Pipi in den Augen. 9 Spieler wurden verabschiedet, aber Robin Meissner bleibt sicher und bei Lars Kehl hofft der VfL noch. Und weiter feiern geht auch noch. Sonntag offizieller Empfang im Rathaus mit Balkonmoment. Hier kommt jetzt für dich Eat Me Alive von Artemas.

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1: Hier sind die wichtigsten Meldungen aus unserer Region. Mit Hans. Die Stadt Osnabrück hat an der Illushöhe einen weiteren Kunstrasenplatz fertiggestellt. Der neue Platz mit den Maßen 104 x 54 Meter entspricht technisch dem bereits vorhandenen Kunstrasen und ist ganzjährig für Training und Ligaspiele nutzbar. Künftig nutzt das Nachwuchsleistungszentrum des VfL vor allem die südwestlichen Plätze, während der östliche Bereich dem Osnabrücker Turnerbund, weiteren Vereinen, der Ballschule und Schulen vorbehalten ist. So entstehen mehr Trainingszeiten und zusätzliche Kapazitäten für den Breitensport. In Osnabrück wird heute wieder geblitzt, unter anderem an der Bremer Straße. Die Standorte der Geschwindigkeitskontrollen wechseln täglich. Eine Gewähr für die Angaben gibt es nicht. Hinweise zu mobilen Blitzern im Stadtgebiet bitte mit genauer Ortsangabe, Fahrtrichtung und Uhrzeit per Mail an blitzerrohhasepost.de senden. Einsendungen werden redaktionell geprüft und können online oder bei Hase Radio veröffentlicht werden. Angaben zuletzt aktualisiert am 10. Mai 2026 gegen 5:30 Uhr morgens. Die Maiwoche verwandelt die Innenstadt in einen Treffpunkt mit Live-Musik und gutem Essen. Am Sonntag, den 10. Mai, treten auf Frank und seine Freunde für Kinder auf dem Marktplatz, später dort die Blues Company mit Gästen. Im Europadorf erinnert Linkin Beck an Chester Bennington und Linkin Park. Am Jürgensort sorgen Louis und Fiete für plattdeutschen Humor. In der Georgstraße spielt die Motorhead-Tributband Wegöhrhead. Am Herrenteichswall Blackout Problems. Das vollständige Programm steht online.

0: Und da war er, der Ray of Light von Nico Santos hier bei Hase Radio. 7.53 Uhr. Guten Morgen zu dir. Tja, bei Hannover 96 ist das Licht im Aufstiegsrennen gerade eher auf Sparflamme. Erst das 3:3 gegen Preußen Münster, jetzt nur ein 1:1 in Bochum. Wieder eine Riesenchance liegen gelassen. Immerhin, Platz 3 ist noch da, knapp vor Paderborn, nur dank besseren Torverhältnis. Am letzten Spieltag wird's dann richtig nervenaufreibend. 96 zu Hause gegen Nürnberg, Paderborn in Darmstadt und alle schielen auf Elversberg. Wenn die in Düsseldorf gewinnen, ist deren direkter Aufstieg fast durch. Also zittern statt Durchmarsch bei 96. Wir bleiben natürlich für dich dran und jetzt kommt Carol G für dich. Si antes te hubiera conocido.
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1: Willkommen zu den Nachrichten, ich bin Tore. Russlands Präsident Wladimir Putin hat Altkanzler Gerhard Schröder als möglichen Vermittler im Krieg gegen die Ukraine ins Gespräch gebracht. Nach der Siegesparade in Moskau sagte Putin, unter europäischen Politikern würde er Gespräche mit Schröder bevorzugen. Zugleich erklärte Putin, der Krieg neige sich dem Ende zu und er sei zu direkten Gesprächen mit Volodymyr Zelensky in Moskau bereit. In Osnabrück läuft an diesem Sonntag die Maiwoche mit mehr als 150 Acts auf 5 Bühnen. Auf dem Marktplatz startet um 15 Uhr Frank und seine Freunde, um 20 Uhr folgt die Blues Company mit Gästen. Weitere Highlights sind Linkin Beck am Nikolaiort, ein Comedy-Duo am Jürgensort, Wegörhead in der Georgstraße und Blackout Problems am Herrenteichswall. In der Kirchstraße hat es am Montagabend einen Polizeieinsatz wegen familiärer Streitigkeiten gegeben. Ein 45-jähriger Mann bedrohte seine Schwester und wurde aggressiv gegen die eintreffenden Beamten. Zwei Polizisten im Alter von 26 und 28 Jahren wurden leicht verletzt. Der Mann kam zur Wache, es wurde eine Blutprobe angeordnet und er in eine Fachklinik eingewiesen. Gegen ihn wird ermittelt. Das waren die aktuellen Nachrichten. Hanna, wie sieht's beim Wetter aus?
2: Ja, Tore, lass uns das Wetter in Osnabrück anschauen. Aktuell ist es trocken und leicht bewölkt bei rund 11 Grad, dazu ein gemütliches Lüftchen. Heute bleibt es meist grau bis dicht bewölkt, nur am Vormittag kurze hellere Momente. Später sinkt die Temperatur auf etwa 8 Grad, zum Abend ist etwas Regen drin. Höchstwert um 18 Grad, dazu meist ruhiger bis leicht spürbarer Wind. Morgen deutlich nass-kalt, mit häufigem Regen und Schauerpausen. Maximal 12 Grad, durch den teils frischen Wind fühlt es sich kühler an. Übermorgen weiter wechselhaft mit Schauern, kurzen, trockenen Phasen und etwas Helligkeit bis rund 11 Grad, dazu spürbarer, gelegentlich auffrischender Wind, klassisches Aprilwetter im Mai.
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3: Guten Morgen, hier ist Heiko auf Hase Radio, deinem Sender für Osnabrück und die Region. Schön, dass du mit uns ins Wochenende startest. Wir haben gleich Weltnews, dazu ein bewegendes Thema aus Bransche. Ein 3-jähriger Junge ist in einem Sandhaufen gestorben. Die Anteilnahme ist riesig. Vorher machen wir den Kopf frei. Hier kommt für dich Atzen und Barbies von Shirin David und Shi Agu.

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1: Moin Osnabrück, guten Morgen an alle Frühaufsteher, Kaffeetanten und Brückenkinder. Schön, dass ihr wieder bei uns im Ohr seid. Und einen besonders wachen Morgen natürlich auch an dich, Tore. Du klingst, als hättest du schon die dritte Kanne Filterkaffee drin.
2: Mindestens. Heiko, wir müssen über den großen Tag an der Bremer Brücke reden. Meisterpokal, Saisonkrönung, Abschiede. Was war das bitte für ein Fußballnachmittag?
1: Das war so ein Tag, für den man sich als Fan die Stimme ruiniert und es später voll okay findet. Sportlich war das gegen Ulm ja eher Begleitprogramm. Aber die Bilder mit dem Pokal und den ganzen Verabschiedungen, Gänsehaut pur.
2: Viele hatten ja das Gefühl, das Ergebnis ist heute Nebensache. Hauptsache, die Jungs können noch einmal richtig feiern. Wie hast du denn die Stimmung im Stadion erlebt?
1: Wie eine Mischung aus Abschiedskonzert und Aufstiegsparty. Du merkst, alle wissen, dass eine besondere Saison zu Ende geht, aber niemand will so richtig nach Hause. Die Ultras feiern, auf den Sitzplätzen wird gedrückt und geknuddelt und alle warten nur auf den Moment, wenn der Pokal endlich hochgestemmt wird.
2: Und dann noch diese Emotionsbombe mitten im Spiel. Der Moment, in dem Başkim Aşdini und Robert Tesche gemeinsam ausgewechselt werden. Ich sag dir, da wurde selbst der härteste Brückenkopf kurz weich.
1: Total, du siehst die beiden vom Platz gehen, rechts und links stehen die Mitspieler Spalier, das Stadion steht, Applaus ohne Ende. Und du merkst, da verabschieden sich nicht nur zwei Profis, da gehen zwei Typen, die an der Brücke richtig Spuren hinterlassen haben.
2: Wenn ihr diese Szenen nochmal sehen wollt oder euch fragt, wer alles verabschiedet wurde und wohin die Jungs wechseln, auf hasepost.de findet ihr den ganzen Bericht, Fotos und auch das Video zum Brückenfeiertag.
1: Apropos Feiern, von der Bremer Brücke direkt in die Innenstadt, die Maiwoche steht ja quasi schon vor der Tür. Hast du deinen Rundgang zwischen Marktplatz, Georgstraße und Herrenteichswall schon geplant oder machst du wieder die "Ich treibe einfach und esse alles" Taktik?
2: Du kennst mich, ich folge dem Duft von Pommes und Bratwurst. Aber Maiwoche ist schon was Besonderes. Überall Bühnen, überall Musik, alle sind gut drauf und irgendwer verliert immer im Laufe des Abends seine Truppe und schließt sich spontan einer völlig anderen Gruppe an.
1: Ich sag ja immer, wenn du an der Georgstraße stehst und nicht weißt, wo du hin willst, einfach da bleiben. Irgendwann kommt eine Band, die du magst. Was wären denn so deine Tipps für einen perfekten Maiwochensamstag?
2: Ich würde früh schon mal zum Marktplatz schauen, da ist tagsüber meist richtig Programm, Tanz, Familienstimmung, da kann man sich langsam warm grooven. Später dann rüber zum Europadorf, da ist die Stimmung traditionell ziemlich ausgelassen und spätestens wenn die Kultbands loslegen, hat sich jeder vorgenommen, nur kurz zu bleiben und steht dann doch Stunden später noch da.
1: Und wer nach so einem Maiwochentag noch nicht genug hat, zieht dann ins Orlando Maidorf weiter und tut so, als müsse er am nächsten Morgen nicht arbeiten, richtig?
2: Ganz genau, da wird dann aus, ich guck nur mal kurz vorbei, gern ein kompletter Nachtschichteinsatz. Und wenn ihr wissen wollt, wer wann auf welcher Bühne steht und welche Acts ihr euch vormerken solltet, das komplette Programm und viele Tipps zum Durchklicken gibt's natürlich bei der Maiwoche direkt. Und

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1: Zurück an die Brücke. Wir haben eben schon von seinem Abschied im Spiel gesprochen. Lass uns nochmal über Robert Tesche reden. Was ist das für eine Karriere, die da jetzt zu Ende geht?
0: Das ist so eine Laufbahn, bei der du als Jugendspieler nur mit den Ohren schlackerst. Bundesliga, Europa League, England wieder zurück, Aufstiege, Meisterschaften und dann die letzten Jahre hier bei uns in Lila-Weiß mit Pokalsieg, Aufstieg und jetzt der Meisterschaft. Der Mann hat im Grunde alles mitgenommen, was der Profifußball hergibt.
1: Und trotzdem wirkt er ja nicht wie einer, der mit Starallüren hier aufgeschlagen ist, sondern eher wie der ruhige Typ, der sich einfach vorneweg reinkniet, oder?
0: Genau das ist Tesche. Kein Lautsprecher, aber immer Vorbild. Du hörst ja auch, was die Verantwortlichen sagen. Der kam nicht, um seine Karriere ausgleiten zu lassen, sondern um nochmal richtig anzupacken. Für die jungen Spieler war das Gold wert. Du guckst auf den Trainingsplatz, siehst, wie der arbeitet und weißt, okay, so sieht Profi sein aus.
1: Und dann dieser eine besondere Rekord, den ihm hier so schnell keiner nimmt. Ältester Torschütze der VfL-Geschichte, das ist doch ein Eintrag, der perfekt zu so einer Karriere passt, oder?
0: Finde ich schon. Du spielst so lange, bist immer noch fit, haust dann ganz spät im Spiel so ein Ding rein. Das passt zu seiner Art, nicht groß schnacken, liefern. Und wenn er jetzt sagt, es ist der richtige Zeitpunkt aufzuhören, dann nimmst du ihm das sofort ab, weil er mit einer Menge Dankbarkeit draufschaut und nicht mit Wehklagen.
1: Ich glaube, viele von euch werden sich an ihn erinnern, wenn sie an die legendäre 90+6 Aufstiegssaison denken. Und gerade deshalb fühlt es sich schön rund an, dass er jetzt als Teil der Meistermannschaft von der Brücke verabschiedet wird.
0: Voll, und falls ihr die ganzen Stationen von Tesche nochmal in Ruhe durchgehen wollt, seine Erfolge, die Anekdoten und auch die Rolle von Başkim Aşdini, klickt euch durch die Stories und Zahlen auf hasepost.de, da ist seine Karriere schön aufbereitet.
1: So Heiko, dann schickt die Osnabrückerinnen und Osnabrücker doch mal in diesen Tag, egal ob sie heute zum Stadion pilgern, zur Maiwoche tingeln oder einfach nur den Kaffee im Pyjama genießen.
0: Macht euch einen feinen Morgen, Osnabrück. Ob ihr später an der Brücke seid, in der City zur Maiwoche unterwegs oder einfach nur auf dem Balkon sitzt, passt auf euch auf, bleibt freundlich zueinander und genießt, was unsere Stadt gerade an schönen Momenten raushaut.
1: Wir hören uns morgen früh wieder, gleiche Stelle, gleiche Welle, dann mit frischen Themen aus unserer schönen Hasestadt. Bis dahin, bleibt lila-weiß im Herzen und lasst's euch gut gehen.
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0: war Ed Sheeran mit Camera, hier bei Hase Radio, kurz vor 8:30. Es ist 8:29 Uhr. Wir bleiben mal kurz ernst. In Unterlüss in der Lüneburger Heide rüstet Rheinmetall gerade massiv auf. Noch dieses Jahr sollen dort neue Marschflugkörper gebaut werden, zusammen mit der niederländischen Firma Destinus. Das neue System Ruta 2 soll Ziele in rund 700 Kilometern Entfernung treffen können, gesteuert mit künstlicher Intelligenz. Das Vorgängermodell Ruta 1 wurde nach Konzernangaben schon in der Ukraine eingesetzt. Hintergrund ist die angespannte Lage mit Russland. Die NATO will unabhängiger von amerikanischen Waffensystemen werden, während in Niedersachsen die Rüstungsindustrie brummt und tausende neue Jobs entstehen. Ein Thema mit vielen Fragezeichen: Sicherheit, Abhängigkeit, auch Moral. Wir behalten das für dich im Blick. Jetzt erstmal Musik. Hier ist Katy Perry mit Band-Aids bei Hase Radio.
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1: Hier sind die wichtigsten Meldungen aus unserer Region mit Hans. Die Stadt Osnabrück hat an der Illushöhe einen weiteren Kunstrasenplatz fertiggestellt. Der neue Platz mit den Maßen 104 x 54 Meter entspricht technisch dem bereits vorhandenen Kunstrasen und ist ganzjährig für Training und Ligaspiele nutzbar. Künftig nutzt das Nachwuchsleistungszentrum des VfL vor allem die südwestlichen Plätze, während der östliche Bereich dem Osnabrücker Turnerbund, weiteren Vereinen, der Ballschule und Schulen vorbehalten ist. So entstehen mehr Trainingszeiten und zusätzliche Kapazitäten für den Breitensport. In Osnabrück wird heute wieder geblitzt, unter anderem an der Bremer Straße. Die Standorte der Geschwindigkeitskontrollen wechseln täglich. Eine Gewähr für die Angaben gibt es nicht. Hinweise zu mobilen Blitzern im Stadtgebiet bitte mit genauer Ortsangabe, Fahrtrichtung und Uhrzeit per Mail an blitzerohasepost.de senden. Einsendungen werden redaktionell geprüft und können online oder bei Hase Radio veröffentlicht werden. Angaben zuletzt aktualisiert am 10. Mai 2026 gegen 5:30 Uhr morgens. Die Maiwoche verwandelt die Innenstadt in einen Treffpunkt mit Live-Musik und gutem Essen. Am Sonntag, den 10. Mai, treten auf Frank und seine Freunde für Kinder auf dem Marktplatz. Später dort die Blues Company mit Gästen. Im Europadorf erinnert Linkin Park an Chester Bennington und Linkin Park. Am Jürgensort sorgen Louis und Fiete für plattdeutschen Humor. In der Georgstraße spielt die Motorhead-Tributband Weghörhead. Am Herrenteichswall Blackout Problems. Das vollständige Programm steht online. Das

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Lass mich nicht los bei Hase Radio passt irgendwie, denn viele von euch lassen ihre Wohnwagen und Camper ja jetzt auch nicht mehr los. Die Campingsaison startet so richtig durch. Es ist kurz vor 9, 8.52 Uhr und vielleicht gehörst du auch zu denen, die gleich nach Feierabend losrollen. Die Polizei in Lindhorst hat extra einen Caravan-Sicherheitstag gemacht. Wiegen, checken, nachgucken, ob alles sicher verstaut ist. Denn überladen, falsch gepackt, lose Sachen im Innenraum, das kann bei einer Vollbremsung richtig böse enden. Also Fahrzeugschein checken, zulässiges Gesamtgewicht im Blick behalten,

0: Ladung sichern, Gewicht gut verteilen und auch mal an die Gasanlage denken, die alle 2 Jahre geprüft werden muss. Dann steht einem entspannten Urlaub nichts im Weg. Hier kommt jetzt für dich Milano zusammen mit Sarah Connor, Je t'aime.
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So come set me free, unser Frühling du, falling apart, fade in love. Ob Frühjahrsputz oder Spaziergang durch die Frühlingsluft, wir haben die passende Musik.

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1: Ich bin Tore, hier sind die Nachrichten. In Venezuela berichten zahlreiche Ausländer von willkürlichen Festnahmen und Misshandlungen. Ein Schweizer Segler wurde im Oktober 2024 auf der Insel Margarita festgesetzt und in das Hochsicherheitsgefängnis Rodeo 1 nach Caracas gebracht. Nach der Festnahme von Präsident Nicolás Maduro durch die USA im Januar 2026 ließ das Regime hunderte politische Gefangene frei. Die Vereinten Nationen sprechen von schweren Verstößen gegen rechtsstaatliche Prinzipien und glaubhaften Hinweisen auf Folter. In Osnabrück läuft an diesem Sonntag die Maiwoche mit mehr als 150 Acts auf 5 Bühnen. Auf dem Marktplatz startet um 15 Uhr Frank und seine Freunde, um 20 Uhr folgt die Blues Company mit Gästen. Weitere Highlights sind Linkin Beck am Nikolaiort, ein Comedy-Duo am Jürgensort, Wegörhead in der Georgstraße und Blackout Problems am Herrenteichswall. In der Kirchstraße hat es am Montagabend einen Polizeieinsatz wegen familiärer Streitigkeiten gegeben. Ein 45-jähriger Mann bedrohte seine Schwester und wurde aggressiv gegen die eintreffenden Beamten. Zwei Polizisten im Alter von 26 und 28 Jahren wurden leicht verletzt. Der Mann kam zur Wache, es wurde eine Blutprobe angeordnet und er in eine Fachklinik eingewiesen. Gegen ihn wird ermittelt. So viel zu den Nachrichten. Hanna, wie wird das Wetter?
2: Ja, Tore, lass uns das Wetter in Osnabrück anschauen. Heute meist locker bis zeitweise dicht bewölkt, die Sonne schaut öfter vorbei. Bis zum Nachmittag um 17 Grad, später deutlich frischer. Der Wind pustet erst sanft, nachmittags spürbar, abends kann er ordentlich an der Jacke zerren. Nacht um 7 Grad, ziemlich zugezogen. Morgen Start grau bei etwa 6 Grad, ab und zu leichter Regen. Viele Wolken, kurze Pausen, höchstens 13 Grad, der Wind fühlt sich eher ruppig an. Später abends 3 bis 4 Grad und weitere Schauer.
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3: Guten Morgen aus Osnabrück, hier ist Heiko auf Hase Radio. Schön, dass du dabei bist. Kurz nach 9, wir begleiten dich mit frischer Musik, Nachrichten aus aller Welt und Geschichten von hier aus der Region. Gleich geht's um eine neue Umfrage. Viele zweifeln an den Aussagen der Regierung zur Migrationspolitik. Und jetzt für dich All My Life von Purple Disco Machine and the Magician.

0: Das war Stay von Miles Smith. Schön, dass du noch bei uns bist. Es ist 9.22 Uhr. Kurz und knapp, eine INSA-Umfrage für die Bild am Sonntag zeigt viel Skepsis gegenüber den Aussagen der Bundesregierung zur Migration. Nur 11% stimmen Merz Einschätzung zu, dass große Teile des Problems gelöst seien, 78% widersprechen. Auch unter Unionswählern sind nur rund 20% dafür. Zur Aussage von Arbeitsministerin Bärbel Baas stimmen 20% zu, 57% lehnen sie ab, 23% machten keine Angabe. Bei SPD-Anhängern sind 45% skeptisch, 35% unterstützen sie. INSA befragte am 7. und 8. Mai 2026 insgesamt 1.003 Personen. Und jetzt weiter mit Taste von Sabrina Carpenter.
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1: Hier sind die Lokalnachrichten mit Hans. In Osnabrück wird heute wieder geblitzt, unter anderem an der Bremer Straße. Die Standorte der Geschwindigkeitskontrollen wechseln täglich. Eine Gewähr für die Angaben gibt es nicht. Hinweise zu mobilen Blitzern im Stadtgebiet bitte mit genauer Ortsangabe, Fahrtrichtung und Uhrzeit per Mail an blitzerohasepost.de senden. Einsendungen werden redaktionell geprüft und können online oder bei Hase Radio veröffentlicht werden. Angaben zuletzt aktualisiert am 10. Mai 2026 gegen 5:30 Uhr morgens. Am Samstagabend, dem 2. Mai, überraschte eine 58-jährige Bewohnerin in der Waldstraße in Osnabrück einen Einbrecher in ihrem Haus. Der Mann hatte gewaltsam Türen oder Fenster geöffnet und mehrere Räume durchsucht, flüchtete jedoch sofort, als die Frau ihn bemerkte. Er soll etwa 40 Jahre alt und etwa 1,60 bis 1,65 Meter groß sein, kurze schwarze Haare haben, eine weiße FFP2-Maske und eine gelbe ärmellose Warnweste tragen. Die Maiwoche verwandelt die Innenstadt in einen Treffpunkt mit Live-Musik und gutem Essen. Am Sonntag, den 10. Mai, treten auf Frank und seine Freunde für Kinder auf dem Marktplatz, später dort die Blues Company mit Gästen. Im Europadorf erinnert Linkin Beck an Chester Bennington und Linkin Park. Am Jürgensort sorgen Louis und Fiete für plattdeutschen Humor. In der Georgstraße spielt die Motorhead-Tributband Wegöhrhead. Am Herrenteichswall Blackout Problems. Das vollständige Programm steht online. Das waren die aktuellen Meldungen aus Ihrer Lokalredaktion.

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1: Wow, das war Einmal um die Welt von Alexander Eder und SDP. Es ist gerade 9.51 Uhr hier bei Hase Radio. Die Maiwoche steht vor der Tür und die Innenstadt wird wieder zum Treffpunkt. Damit du bei über 150 Acts auf 5 Bühnen nichts verpasst, haben wir ein paar Highlights für Sonntag, den 10. Mai. Auf dem Marktplatz eröffnet ab 15 Uhr Frank und seine Freunde für die Kleinsten. Um 20 Uhr spielt die Blues Company featuring The Fab, BC Horns und The Soul Sisters. Ein Muss für Jazzfans. Am Nikolaiort im Europadorf um 19.45 Uhr Linkenbeck. Jürgensort ab 19 Uhr Louis und Fiete auf Platt. Georgstraße gegen 21 Uhr Weckerhead. Herrenteichswall ab 20.40 Uhr Blackout Problems. Das komplette Tagesprogramm findest du auf der Website der Maiwoche. Und nun Run Free von Michael Patrick Kelly.

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1: Willkommen zu den Nachrichten, ich bin Tore. In Venezuela berichten zahlreiche Ausländer von willkürlichen Festnahmen und Misshandlungen. Ein Schweizer Segler wurde im Oktober 2024 auf der Insel Margarita festgesetzt und in das Hochsicherheitsgefängnis Rodeo 1 nach Caracas gebracht. Nach der Festnahme von Präsident Nicolás Maduro durch die USA im Januar 2026 ließ das Regime hunderte politische Gefangene frei. Die Vereinten Nationen sprechen von schweren Verstößen gegen rechtsstaatliche Prinzipien und glaubhaften Hinweisen auf Folter. In Osnabrück hat eine 58-jährige Hausbewohnerin am Samstagabend, dem 2. Mai gegen 18.30 Uhr einen Einbrecher in ihrem Haus an der Waldstraße überrascht. Der Täter hatte sich gewaltsam Zutritt verschafft, mehrere Räume durchsucht und flüchtete. Er ist etwa 40 Jahre alt, rund 1,60 Meter groß, hat kurze schwarze Haare, trug eine weiße FFP2-Maske und eine gelbe ärmellose Warnweste. Die Polizei ermittelt und sucht Zeugen. In der Kirchstraße hat es am Montagabend einen Polizeieinsatz wegen familiärer Streitigkeiten gegeben. Ein 45-jähriger Mann bedrohte seine Schwester und wurde aggressiv gegen die eintreffenden Beamten. Zwei Polizisten im Alter von 26 und 28 Jahren wurden leicht verletzt. Der Mann kam zur Wache, es wurde eine Blutprobe angeordnet und er in eine Fachklinik eingewiesen. Gegen ihn wird ermittelt. So viel zu den Nachrichten. Hanna, wie wird das Wetter?
2: Ja, Tore, lass uns das Wetter in Osnabrück anschauen. Heute, meist locker bis zeitweise dicht bewölkt, die Sonne schaut öfter vorbei. Bis zum Nachmittag um 17 Grad, später deutlich frischer. Der Wind pustet erst sanft, nachmittags spürbar, abends kann er ordentlich an der Jacke zerren. Nacht um 7 Grad, ziemlich zugezogen. Morgen, startgrau bei etwa 6 Grad, ab und zu leichter Regen. Viele Wolken, kurze Pausen, höchstens 13 Grad, der Wind fühlt sich eher ruppig an. Später abends 3 bis 4 Grad und weitere Schauer.
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3: Schön, dass du dabei bist im Club 490 am Wochenende hier auf Hase Radio, deinem Sender für Osnabrück und die Region. Gleich sprechen wir über einen ziemlich heiklen Moment. Eine Bewohnerin hat in Osnabrück einen Einbrecher auf frischer Tat erwischt. Vorher wird's musikalisch. Hier kommt für dich Train of Thoughts von Nora N.

schönen Sonntag zusammen. Habt ihr heute schon mal euren Kopf aus dem Fenster gehalten? Alle Baustellen sind heute leise, kein Rasenmäher brummt in der Nachbarschaft und auch der Straßenlärm dürfte heute aufgrund des Sonntags deutlich leiser sein. Wir finden, das sollten wir ändern. Also, naja, jetzt nicht den Baulärm, ne? Aber wenn jetzt einfach jeder von euch den nächsten Song mal so richtig laut aufdreht und auch das Fenster auflässt, dann hören eure Nachbarn endlich mal gute Musik. Auf geht's, hier kommt er. Schönen Sonntag zusammen.

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0: schönen Sonntag zusammen. Habt ihr heute schon mal euren Kopf aus dem Fenster gehalten? Alle Baustellen sind heute leise, kein Rasenmäher brummt in der Nachbarschaft und auch der Straßenlärm dürfte heute aufgrund des Sonntags deutlich leiser sein. Wir finden, das sollten wir ändern. Also, naja, jetzt nicht den Baulärm, ne? Aber wenn jetzt einfach jeder von euch den nächsten Song mal so richtig laut aufdreht und auch das Fenster auflässt, dann hören eure Nachbarn endlich mal gute Musik. Auf geht's, hier kommt er. Schönen Sonntag zusammen.
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0: Child von Sabrina Carpenter. Es ist 10.21 Uhr, bevor wir zu gut 30 Mal am Tag wechseln, eine kurze, ernste Meldung. Am Samstagabend, den 2. Mai, erlebte eine 58-jährige Frau in Osnabrück an der Waldstraße gegen 18.30 Uhr eine unangenehme Überraschung. Beim Betreten ihres Hauses traf sie auf einen Einbrecher, der sich zuvor gewaltsam Zugang verschafft hatte und bereits Erd- und Obergeschoss durchsuchte. Als er entdeckt wurde, floh er. Beschreibung: etwa 40 Jahre alt, 1,60 bis 1,65, kurze schwarze Haare, weiße FFP2-Maske und gelbe ärmellose Warnweste. Die Polizei ermittelt. Wenn du am Samstagabend, den 2. Mai, in der Waldstraße etwas Verdächtiges gesehen hast, melde dich bitte. Und jetzt 30 Mal am Tag von Ayman und Sira.
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0: schönen Sonntag zusammen. Habt ihr heute schon mal euren Kopf aus dem Fenster gehalten? Alle Baustellen sind heute leise, kein Rasenmäher brummt in der Nachbarschaft und auch der Straßenlärm dürfte heute aufgrund des Sonntags deutlich leiser sein. Wir finden, das sollten wir ändern. Also, naja, jetzt nicht den Baulärm, ne? Aber wenn jetzt einfach jeder von euch den nächsten Song mal so richtig laut aufdreht und auch das Fenster auflässt, dann hören eure Nachbarn endlich mal gute Musik. Auf geht's, hier kommt er. Schönen Sonntag zusammen.
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1: Hier sind die Lokalnachrichten mit Hans. In Osnabrück wird heute wieder geblitzt, unter anderem an der Bremer Straße. Die Standorte der Geschwindigkeitskontrollen wechseln täglich. Eine Gewähr für die Angaben gibt es nicht. Hinweise zu mobilen Blitzern im Stadtgebiet bitte mit genauer Ortsangabe, Fahrtrichtung und Uhrzeit per Mail an blitzerohasepost.de senden. Einsendungen werden redaktionell geprüft und können online oder bei Hase Radio veröffentlicht werden. Angaben zuletzt aktualisiert am 10. Mai 2026 gegen 5:30 Uhr morgens. Am Samstagabend, dem 2. Mai, überraschte eine 58-jährige Bewohnerin in der Waldstraße in Osnabrück einen Einbrecher in ihrem Haus. Der Mann hatte gewaltsam Türen oder Fenster geöffnet und mehrere Räume durchsucht, flüchtete jedoch sofort, als die Frau ihn bemerkte. Er soll etwa 40 Jahre alt und etwa 1,60 bis 1,65 Meter groß sein, kurze schwarze Haare haben, eine weiße FFP2-Maske und eine gelbe ärmellose Warnweste tragen. Die Maiwoche verwandelt die Innenstadt in einen Treffpunkt mit Live-Musik und gutem Essen. Am Sonntag, den 10. Mai, treten auf Frank und seine Freunde für Kinder auf dem Marktplatz, später dort die Blues Company mit Gästen. Im Europadorf erinnert Linkin Beck an Chester Bennington und Linkin Park. Am Jürgensort sorgen Louis und Fiete für plattdeutschen Humor. In der Georgstraße spielt die Motörhead-Tributband Wegöhrhead. Am Herrenteichswall Blackout Problems. Das vollständige Programm steht online. Das waren die aktuellen Meldungen aus unserer Region.

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1: Am 10.05.1960, heute vor 66 Jahren, klingt nach einem Datum für eine andere Geschichte. Und genau das ist der Clou. Die eigentliche Story, die hierher gehört, beginnt erst zwei Dekaden später, als ein junger Paul Hewson sich Bono nennt und mit drei Schulfreunden eine der größten Rockbands unserer Zeit gründet, U2. 1984 veröffentlichten sie Pride in the Name of Love, eine Hymne, die aus einem anfänglichen Ärger über Reagan-Politik zu einer Feier Martin Luther Kings wurde. Bono drehte die Linse um. Statt Dunkelheit zu bekämpfen, ließ er das Licht heller scheinen. Die Zeile Early Morning, April 4 enthielt einen Fehler. King wurde am Abend des 4. April erschossen und Bono korrigierte das Lied in Konzerten. 2023 nahm er die Korrektur offiziell auf. Hinter dem Song standen Produzenten wie Brian Eno und Daniel Lanois und eine überraschende Stimme im Hintergrund, Chrissy Hind, damals als Mrs. Christine Kerr gelistet. Es gibt rauere Kapitel 2. Vor einer Show warnte das FBI vor einem drohenden Attentat, doch Bono spielte Pride trotzdem. Mut und Risiko gehören zum Stoff dieser Band. Pride wurde ein UK-Top-3-Hit und öffnete die Tür zu Alben wie The Unforgettable Fire und später The Joshua Tree. U2 haben mehr als 170 Millionen Platten verkauft und 22 Grammys mit nach Hause genommen. Zahlen, die die Größe belegen. Die Art, wie sie Politik, Spiritualität und Stadionrock verbanden, ist ihr Vermächtnis. Also, Augen auf, atmen tief. Jetzt folgt ein anderes Kapitel aus ihrer Soundgeschichte. 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

schönen Sonntag zusammen. Habt ihr heute schon mal euren Kopf aus dem Fenster gehalten? Alle Baustellen sind heute leise, kein Rasenmäher brummt in der Nachbarschaft und auch der Straßenlärm dürfte heute aufgrund des Sonntags deutlich leiser sein. Wir finden, das sollten wir ändern. Also, naja, jetzt nicht den Baulärm, ne? Aber wenn jetzt einfach jeder von euch den nächsten Song mal so richtig laut aufdreht und auch das Fenster auflässt, dann hören eure Nachbarn endlich mal gute Musik. Auf geht's, hier kommt er. Schönen Sonntag zusammen.

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1: Hier ist Tore am Mikrofon. Willkommen zu den Nachrichten. In Venezuela berichten zahlreiche Ausländer von willkürlichen Festnahmen und Misshandlungen. Ein Schweizer Segler wurde im Oktober 2024 auf der Insel Margarita festgesetzt und in das Hochsicherheitsgefängnis Rodeo 1 nach Caracas gebracht.

0: Nach der Festnahme von Präsident Nicolas Maduro durch die USA im Januar 2026 ließ das Regime hunderte politische Gefangene frei. Die Vereinten Nationen sprechen von schweren Verstößen gegen rechtsstaatliche Prinzipien und glaubhaften Hinweisen auf Folter. In Osnabrück hat eine 58-jährige Hausbewohnerin am Samstagabend, dem 2. Mai, gegen 18.30 Uhr einen Einbrecher in ihrem Haus an der Waldstraße überrascht. Der Täter hatte sich gewaltsam Zutritt verschafft, mehrere Räume durchsucht und flüchtete. Er ist etwa 40 Jahre alt, rund 1,60 Meter groß, hat kurze schwarze Haare, trug eine weiße FFP2-Maske und eine gelbe ärmellose Warnweste. Die Polizei ermittelt und sucht Zeugen. In der Kirchstraße hat es am Montagabend einen Polizeieinsatz wegen familiärer Streitigkeiten gegeben. Ein 45-jähriger Mann bedrohte seine Schwester und wurde aggressiv gegen die eintreffenden Beamten. Zwei Polizisten im Alter von 26 und 28 Jahren wurden leicht verletzt. Der Mann kam zur Wache, es wurde eine Blutprobe angeordnet und er in eine Fachklinik eingewiesen. Gegen ihn wird ermittelt. Soweit die Meldungen. Hanna, wie sieht's mit dem Wetter aus?
1: Ja, Tore, lass uns das Wetter in Osnabrück anschauen. Heute, meist locker bis zeitweise dicht bewölkt, die Sonne schaut öfter vorbei. Bis zum Nachmittag um 17 Grad, später deutlich frischer. Der Wind pustet erst sanft, nachmittags spürbar, abends kann er ordentlich an der Jacke zerren. Nacht um 7 Grad, ziemlich zugezogen. Morgen, startgrau bei etwa 6 Grad, ab und zu leichter Regen. Viele Wolken, kurze Pausen, höchstens 13 Grad, der Wind fühlt sich eher ruppig an. Später abends 3 bis 4 Grad und weitere Schauer.
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3: Moin, hier ist Heiko, du hörst den Club 490 am Wochenende auf Hase Radio, deinem Sound für Osnabrück und die Region. Gleich geht's um Fußballgefühle pur. Pokalübergabe und große Abschiede beim 1:1 des VfL Osnabrück gegen Ulm. Jetzt aber erstmal Musik. Hier kommt Rebellion von Rahab, Michael Patrick Kelly und Shaggy. Laut aufdrehen.

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Body von Topic, Fireboy DML und Nico Santos. Perfekter Soundtrack für alle, die heute noch feiern wollen. Es ist kurz nach 11 Uhr, wir haben 11.19 Uhr und in Osnabrück wird immer noch gegrinst, wie nach einer langen Partynacht. Der VfL hat es geschafft, der Aufstieg in die zweite Liga ist fix und an der Bremer Brücke war gestern Gänsehaut pur. Das 1:1 gegen Ulm war eher Kulisse, im Mittelpunkt standen die Emotionen. Verabschiedung von gleich 9 Spielern, Standing Ovations für Başkim Aydini und Robert Tesche, beide nochmal in der Startelf, Spalier der Mitspieler beim Abschied. Da hatten viele Fans feuchte Augen. Und die Party geht weiter. Sonntag Empfang im Rathaus, Balkonmoment inklusive. Jetzt gibt's für dich den passenden Vibe dazu. Hier ist Karol G mit

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1: Hier ist Hans mit den aktuellen Meldungen aus der Region. Willkommen zu den Lokalnachrichten. Die Stadt Osnabrück hat an der Illushöhe einen weiteren Kunstrasenplatz fertiggestellt. Der neue Platz mit den Maßen 104 x 54 Meter entspricht technisch dem bereits vorhandenen Kunstrasen und ist ganzjährig für Training und Ligaspiele nutzbar. Künftig nutzt das Nachwuchsleistungszentrum des VfL vor allem die südwestlichen Plätze, während der östliche Bereich dem Osnabrücker Turnerbund, weiteren Vereinen, der Ballschule und Schulen vorbehalten ist. So entstehen mehr Trainingszeiten und zusätzliche Kapazitäten für den Breitensport. Am Samstagabend, dem 2. Mai, überraschte eine 58-jährige Bewohnerin in der Waldstraße in Osnabrück einen Einbrecher in ihrem Haus. Der Mann hatte gewaltsam Türen oder Fenster geöffnet und mehrere Räume durchsucht, flüchtete jedoch sofort, als die Frau ihn bemerkte. Er soll etwa 40 Jahre alt und etwa 1,60 bis 1,65 Meter groß sein, kurze schwarze Haare haben, eine weiße FFP2-Maske und eine gelbe ärmellose Warnweste tragen. Die Maiwoche verwandelt die Innenstadt in einen Treffpunkt mit Live-Musik und gutem Essen. Am Sonntag, den 10. Mai, treten auf Frank und seine Freunde für Kinder auf dem Marktplatz, später dort die Blues Company mit Gästen. Im Europadorf erinnert Linkin Beck an Chester Bennington und Linkin Park. Am Jürgensort sorgen Louis und Fiete für plattdeutschen Humor. In der Georgstraße spielt die Motorhead-Tributband Wegöhrhead. Am Herrenteichswall Blackout Problems. Das vollständige Programm steht online. Das waren die aktuellen Meldungen aus unserer Region.

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von MGK. Hier bei Hase Radio, es ist 11.52 Uhr. Bevor wir weitermachen, was für ein Nachmittag an der Bremer Brücke. VfL Osnabrück hat den Meisterpokal in Empfang genommen, 1:1 gegen Ulm. Aber das Ergebnis rückte neben dem Spalierabschied für Başkim Aydini und Robert Tesche in den Hintergrund. Hast du das gesehen? Lars Kehl glich kurz vor der Pause aus. Pröger und Cessa hatten ihre Szenen, Löder traf für Ulm. Trainer Timo Schulz rotierte ordentlich, 6 neue in der Startelf. Die Feier war groß, Osnabrück ist jetzt alleiniger Rekordmeister der dritten Liga. Gänsehaut pur. Nächste Woche geht's zum Saisonfinale nach Stuttgart 2. Und jetzt Hot Girl Problems von The Kid Laroi. Laut aufdrehen. Ja.

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1: Willkommen zu den Nachrichten, ich bin Tore. In der Sperrzone um das ehemalige Atomkraftwerk Tschernobyl in der Ukraine bekämpfen mehr als 370 Einsatzkräfte einen Waldbrand auf über 1200 Hektar. Nach ukrainischen Angaben wurde das Feuer am Donnerstag durch zwei russische Drohnen ausgelöst. Trockenheit, starker Wind und Minen erschweren die Löscharbeiten. Behörden melden die Lage unter Kontrolle und keine erhöhte radioaktive Gefahr. In Osnabrück hat eine 58-jährige Hausbewohnerin am Samstagabend, dem 2. Mai gegen 18.30 Uhr, einen Einbrecher in ihrem Haus an der Waldstraße überrascht. Der Täter hatte sich gewaltsam Zutritt verschafft, mehrere Räume durchsucht und flüchtete. Er ist etwa 40 Jahre alt, rund 1,60 Meter groß, hat kurze schwarze Haare, trug eine weiße FFP2-Maske und eine gelbe ärmellose Warnweste. Die Polizei ermittelt und sucht Zeugen. In der Kirchstraße hat es am Montagabend einen Polizeieinsatz wegen familiärer Streitigkeiten

0: gegeben. Ein 45-jähriger Mann bedrohte seine Schwester und wurde aggressiv gegen die eintreffenden Beamten. Zwei Polizisten im Alter von 26 und 28 Jahren wurden leicht verletzt. Der Mann kam zur Wache, es wurde eine Blutprobe angeordnet und er in eine Fachklinik eingewiesen. Gegen ihn wird ermittelt. Das waren die Nachrichten, jetzt das Wetter mit Hanna.
1: Danke, Tore. Das Wetter in Osnabrück. Heute meist locker bis zeitweise dicht bewölkt, die Sonne schaut öfter vorbei. Bis zum Nachmittag um 17 Grad, später deutlich frischer. Der Wind pustet erst sanft, nachmittags spürbar, abends kann er ordentlich an der Jacke zerren. Nacht um 7 Grad, ziemlich zugezogen. Morgen Start grau bei etwa 6 Grad, ab und zu leichter Regen. Viele Wolken, kurze Pausen, höchstens 13 Grad, der Wind fühlt sich eher ruppig an. Später abends 3 bis 4 Grad und weitere Schauer.
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3: Moin aus Osnabrück, hier ist Heiko im Club 490 am Wochenende auf Hase Radio. Schön, dass du dabei bist. Kurz nach 12, wir bringen dich entspannt durch den Tag. Gleich News aus aller Welt, dazu, was heute auf der Maiwoche in Osnabrück am 10. Mai los ist. Und jetzt wird's laut. Hier kommen Shirin David und Shi Agu mit Atzen und Barbies.

So klingt Musik am Sonntag bei uns. Schön, dass ihr da seid. Gibt es eigentlich so richtige Sonntagsrituale? Zum Beispiel der Gang zur Kirche oder ein ausgiebiges Sonntagsfrühstück und danach ein Familienspaziergang in der Natur? Meine Nachbarn sind sich da wirklich einig und total routiniert. Die einen backen jede Woche Sonntag, die anderen gehen immer zum Wochenfinale grundsätzlich ins Museum und die von gegenüber, ja, die machen sonntags immer den Haushalt samt Fensterputzen. Und erwischt, ja, ich bin jeden Sonntag hier im Radio. Fast. Schönen Sonntag euch zusammen, jetzt mit diesem Hit hier.

Wenn uns die Sonne ins Gesicht scheint und die Vögel zwitschern, dann ist Frühling. 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Ob Frühjahrsputz oder Spaziergang durch die Frühlingsluft, wir haben die passende Musik.

0: da war sie, Katy Perry mit Band-Aids hier bei Hase Radio. Es ist kurz nach 12 Uhr, und wir sprechen heute über ein ernstes Thema. Heute ist der Tag gegen Schlaganfall. In Niedersachsen gab es im Jahr 2023 über 35.000 Schlaganfälle. Mehr als 1.000 Menschen sind 2024 daran gestorben. Männer trifft es deutlich häufiger. Entscheidend ist, schnell reagieren. Plötzliche Lähmungen, Sprachstörungen, ein hängender Mundwinkel, da bitte nicht zögern, sofort den Notruf wählen. Die Technikerkrankenkasse Niedersachsen fordert deshalb mehr gut ausgestattete Stroke-Units, also Spezialstationen in Krankenhäusern. Wer dort landet, hat deutlich bessere Überlebenschancen. Bundesweit können fast 90% der Menschen so eine Station in unter einer halben Stunde erreichen. Gut, aber da geht noch was. Denn beim Schlaganfall zählt wirklich jede Minute. Weiter geht's für dich mit Je T'aime von Milano und Sarah Connor.
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0: So klingt Musik am Sonntag bei uns. Schön, dass ihr da seid. Gibt es eigentlich so richtige Sonntagsrituale? Zum Beispiel der Gang zur Kirche oder ein ausgiebiges Sonntagsfrühstück und danach ein Familienspaziergang in der Natur? Meine Nachbarn sind sich da wirklich einig und total routiniert. Die einen backen jede Woche Sonntag, die anderen gehen immer zum Wochenfinale grundsätzlich ins Museum und die von gegenüber, ja, die machen sonntags immer den Haushalt samt Fensterputzen. Und erwischt? Ja, ich bin jeden Sonntag hier im Radio. Fast. Schönen Sonntag euch zusammen, jetzt mit diesem Hit hier.
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1: Hier sind die Lokalnachrichten mit Hans. Das Planetarium im Museum am Schölerberg schließt ab dem 11. Mai vorübergehend wegen technischer Erneuerung der digitalen Projektionstechnik und öffnet voraussichtlich ab dem 30. Juni wieder regulär.

Schulveranstaltungen und Gruppenbuchungen sind früher möglich. Am 7. Mai ist der Eintritt zu mehreren Vorstellungen anlässlich des Internationalen Tags der Planetarien frei, Reservierung empfohlen. Während des Umbaus schließt das Museum dienstags bis sonntags bereits um 18 Uhr. Geplante Abendveranstaltungen finden statt. Am Samstagabend, dem 2. Mai, überraschte eine 58-jährige Bewohnerin in der Waldstraße in Osnabrück einen Einbrecher in ihrem Haus. Der Mann hatte gewaltsam Türen oder Fenster geöffnet und mehrere Räume durchsucht, flüchtete jedoch sofort, als die Frau ihn bemerkte. Er soll etwa 40 Jahre alt und etwa 1,60 bis 1,65 Meter groß sein, kurze schwarze Haare haben, eine weiße FFP2-Maske und eine gelbe ärmellose Warnweste tragen. Die Maiwoche verwandelt die Innenstadt in einen Treffpunkt mit Live-Musik und gutem Essen. Am Sonntag, den 10. Mai, treten auf Frank und seine Freunde für Kinder auf dem Marktplatz, später dort die Blues Company mit Gästen. Im Europadorf erinnert Linkin Beck an Chester Bennington und Linkin Park. Am Jürgensort sorgen Louis und Fiete für plattdeutschen Humor. In der Georgstraße spielt die Motorhead-Tributband Wegöhrhead. Am Herrenteichswall Blackout Problems. Das vollständige Programm steht online. Das waren die Meldungen aus unserer Region.

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Und das war Cotti d'Azur von Zade. Übrigens, es ist jetzt 12.51 Uhr hier bei Hase Radio und die Maiwoche steht vor der Tür. Für viele eine der schönsten Zeiten. Unsere Tipps für Sonntag, den 10. Mai. Auf dem Marktplatz eröffnet ab 15 Uhr Frank und seine Freunde für die Kleinsten. Und um 20 Uhr legt die Blues Company Feature The Fab, BC Horns und The Soul Sisters los. Ein Muss für Jazzfans. Im Europadorf am Nikolaiort spielt um 19.45 Uhr Linkin Back. Jürgen Sort bringt ab 19 Uhr Louis und Fiete auf die Bühne mit plattdeutschem Humor. In der Georgstraße sorgt gegen 21 Uhr Weckörhead für Stimmung und ab 20.40 Uhr liefern Blackout Problems am Herrenteichswall ehrliche Rockemotionen. Das ganze Programm gibt's auf der Website der Maiwoche. Und jetzt gestern von

So klingt Musik am Sonntag bei uns. Schön, dass ihr da seid. Gibt es eigentlich so richtige Sonntagsrituale? Zum Beispiel der Gang zur Kirche oder ein ausgiebiges Sonntagsfrühstück und danach ein Familienspaziergang in der Natur? Meine Nachbarn sind sich da wirklich einig und total routiniert. Die einen backen jede Woche Sonntag, die anderen gehen immer zum Wochenfinale grundsätzlich ins Museum und die von gegenüber, ja, die machen sonntags immer den Haushalt samt Fensterputzen. Und erwischt, ja, ich bin jeden Sonntag hier im Radio. Fast. Schönen Sonntag euch zusammen, jetzt mit diesem Hit hier.

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1: Willkommen zu den Nachrichten, ich bin Tore. In der Sperrzone um das ehemalige Atomkraftwerk Tschernobyl in der Ukraine bekämpfen mehr als 370 Einsatzkräfte einen Waldbrand auf über 1200 Hektar. Nach ukrainischen Angaben wurde das Feuer am Donnerstag durch zwei russische Drohnen ausgelöst. Trockenheit, starker Wind und Minen erschweren die Löscharbeiten. Behörden melden die Lage unter Kontrolle und keine erhöhte radioaktive Gefahr. In Osnabrück hat eine 58-jährige Hausbewohnerin am Samstagabend, dem 2. Mai gegen 18.30 Uhr einen Einbrecher in ihrem Haus an der Waldstraße überrascht. Der Täter hatte sich gewaltsam Zutritt verschafft, mehrere Räume durchsucht und flüchtete. Er ist etwa 40 Jahre alt, rund 1,60 Meter groß, hat kurze schwarze Haare, trug eine weiße FFP2-Maske und eine gelbe ärmellose Warnweste. Die Polizei ermittelt und sucht Zeugen. Das Planetarium im Museum am Schölerberg in Osnabrück schließt ab dem 11. Mai wegen technischer Erneuerungen der digitalen Projektionstechnik vorübergehend. Reguläre Veranstaltungen soll es voraussichtlich wieder ab dem 30. Juni geben, Schul- und Gruppenangebote früher. Während des Umbaus schließt das Museum von Dienstag bis Sonntag jeweils um 18 Uhr. Das waren die Nachrichten, jetzt das Wetter mit Hanna.
2: Danke, Tore. Das Wetter in Osnabrück. Heute, meist locker bis zeitweise dicht bewölkt, die Sonne schaut öfter vorbei. Bis zum Nachmittag um 17 Grad, später deutlich frischer. Der Wind pustet erst sanft, nachmittags spürbar, abends kann er ordentlich an der Jacke zerren. Nacht um 7 Grad, ziemlich zugezogen. Morgen, Start grau bei etwa 6 Grad.

0: Ab und zu leichter Regen. Viele Wolken, kurze Pausen, höchstens 13 Grad. Der Wind fühlt sich eher ruppig an. Später abends 3 bis 4 Grad und weitere Schauer.
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2: Moin aus dem Club 490 am Wochenende. Hier ist Heiko auf Hase Radio, deinem Sender für Osnabrück und Umgebung. Gleich geht's um eine Bewohnerin, die in Osnabrück einen Einbrecher auf frischer Tat erwischt hat. Was passiert ist und was das für uns bedeutet. Jetzt machen wir erstmal laut. Hier kommt All My Life von Purple Disco Machine and the Magician.

war No Time to Talk von den Jonas Brothers. Kleiner Service, am Samstagabend, dem 2. Mai gegen 18.30 Uhr hat eine 58-jährige Bewohnerin in Osnabrück beim Nachhausekommen an der Waldstraße einen Einbrecher überrascht. Der Täter hatte sich gewaltsam Zutritt verschafft und durchsuchte Erd- und Obergeschoss, bevor er bei Entdeckung flüchtete. Beschrieben wird er als etwa 40 Jahre alt, rund 1,60 Meter bis 1,65 Meter groß, kurze schwarze Haare, weiße FFP2-Maske und gelbe ärmellose Warnweste. Die Polizei ermittelt und bittet um Hinweise von Zeugen. Ach, und falls du dich fragst, es ist jetzt 13.20 Uhr bei uns. Weiter geht's mit The Dead Dance von Lady Gaga.

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1: Hier ist Hans am Mikrofon mit den lokalen Nachrichten. Die Stadt Osnabrück hat an der Illoshöhe einen weiteren Kunstrasenplatz fertiggestellt. Der neue Platz mit den Maßen 104 x 54 Meter entspricht technisch dem bereits vorhandenen Kunstrasen und ist ganzjährig für Training und Ligaspiele nutzbar. Künftig nutzt das Nachwuchsleistungszentrum des VfL vor allem die südwestlichen Plätze, während der östliche Bereich dem Osnabrücker Turnerbund, weiteren Vereinen, der Ballschule und Schulen vorbehalten ist. So entstehen mehr Trainingszeiten und zusätzliche Kapazitäten für den Breitensport. Das Planetarium im Museum am Schölerberg schließt ab dem 11. Mai vorübergehend wegen technischer Erneuerung der digitalen Projektionstechnik und öffnet voraussichtlich ab dem 30. Juni wieder regulär. Schulveranstaltungen und Gruppenbuchungen sind früher möglich. Am 7. Mai ist der Eintritt zu mehreren Vorstellungen anlässlich des Internationalen Tags der Planetarien frei, Reservierung empfohlen. Während des Umbaus schließt das Museum dienstags bis sonntags bereits um 18 Uhr. Geplante Abendveranstaltungen finden statt. Am Samstagabend, dem 2. Mai, überraschte eine 58-jährige Bewohnerin in der Waldstraße in Osnabrück einen Einbrecher in ihrem Haus. Der Mann hatte gewaltsam Türen oder Fenster geöffnet und mehrere Räume durchsucht, flüchtete jedoch sofort, als die Frau ihn bemerkte. Er soll etwa 40 Jahre alt und etwa 1,60 bis 1,65 Meter groß sein, kurze schwarze Haare haben, eine weiße FFP2-Maske und eine gelbe ärmellose Warnweste tragen. Das waren die aktuellen Meldungen aus ihrer Lokalredaktion.

Das war We Pray bei Hase Radio. Kurz vor 14 Uhr. Schön, dass du dabei bist. Wir bleiben ernst. Der Bundestag hat beschlossen, elektronische Fußfesseln besser zum Schutz vor häuslicher Gewalt zu nutzen. Für Niedersachsen heißt das, sobald das Bundesgesetz durch ist, können hier Familiengerichte so eine Fußfessel anordnen, wenn sich ein Täter trotz Auflagen wieder nähert. Und das Land selbst plant noch mehr. Die Polizei soll in akuten Gefahrensituationen beim Amtsgericht eine Fußfessel beantragen können. Politisch gibt's Streit ums Gesamtpaket im neuen Polizeigesetz, aber alle Fraktionen sagen, die Fußfessel an sich ist richtig. Klar ist aber auch, sie ist kein Wundermittel, wird nur in sehr schweren Fällen eingesetzt und funktioniert nur, wenn genug Leute da sind, die die Warnungen überwachen. Hier ist für dich jetzt It's Not Right, But It's Okay. Felix Jehn und Whitney Houston.

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1: Hier ist Tore am Mikrofon. Willkommen zu den Nachrichten. In der Sperrzone um das ehemalige Atomkraftwerk Tschernobyl in der Ukraine bekämpfen mehr als 370 Einsatzkräfte einen Waldbrand auf über 1200 Hektar. Nach ukrainischen Angaben wurde das Feuer am Donnerstag durch zwei russische Drohnen ausgelöst. Trockenheit, starker Wind und Minen erschweren die Löscharbeiten. Behörden melden die Lage unter Kontrolle und keine erhöhte radioaktive Gefahr. In Osnabrück hat eine 58-jährige Hausbewohnerin am Samstagabend, dem 2. Mai gegen 18.30 Uhr, einen Einbrecher in ihrem Haus an der Waldstraße überrascht. Der Täter hatte sich gewaltsam Zutritt verschafft, mehrere Räume durchsucht und flüchtete. Er ist etwa 40 Jahre alt, rund 1,60 Meter groß, hat kurze schwarze Haare, trug eine weiße FFP2-Maske und eine gelbe ärmellose Warnweste. Die Polizei ermittelt und sucht Zeugen. Das Planetarium im Museum am Schölerberg in Osnabrück schließt ab dem 11. Mai wegen technischer Erneuerungen der digitalen Projektionstechnik vorübergehend. Reguläre Veranstaltungen soll es voraussichtlich wieder ab dem 30. Juni geben, Schul- und Gruppenangebote früher. Während des Umbaus schließt das Museum von Dienstag bis Sonntag jeweils um 18 Uhr. Und damit zu dir, Hanna, mit dem Wetter.
2: Danke, Tore. Das Wetter in Osnabrück. Aktuell ist es dicht bewölkt, die Sonne macht Pause. Es ist rund 19 Grad mild, dazu ein lockerer Alltagswind. Mülltonnen bleiben an Ort und Stelle. Heute bleibt es grau, maximal etwa 19 Grad. Zum Abend geht's deutlich in den einstelligen Bereich. Der Wind legt zeitweise einen Gang zu. Bleibt aber freundlich. In der zweiten Nachthälfte setzt teils kräftiger Regen ein. Morgen trüb und nass, später Wolken mit Schauern, kaum Sonne, bis etwa 12 Grad, durch den frischen Wind fühlbar kühler. In der Nacht nur wenige Grad, über Null. Übermorgen weiter wechselhaft, mit einzelnen Schauern und kurzen Wolkenlücken, bis etwa 12 Grad, dazu ein durchgehend gemütlicher bis lebhafter Wind, typisches Schmuddelwetter-Light.
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3: Moin aus dem Studio, hier ist Heiko. Du hörst den Club 490 am Wochenende auf Hase Radio, deinem Sender für Osnabrück und den Landkreis. Gleich schauen wir auf Polizeiratschläge, wie du mit dem Camper sicher unterwegs bist. Dazu News aus der Welt und natürlich viel Musik. Jetzt für dich Shawn Mendes mit seinem aktuellen Track Why, Why, Why. 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

Das war Lass mich nicht los von Lühn. Herrlich. Es ist gerade 15.21 Uhr und ich habe schöne Neuigkeiten von der Waldbühne Kloster Ösede. Die Proben laufen, die Kostümtests sind durch und die neue Spielzeit 2026 startet unter freiem Himmel. Den Auftakt macht am 31. Mai das grellgrüne Familienstück Shrek. Danach folgt das Musical-Highlight Das Wunder von Bern mit Premiere am 26. Juni. Tickets gibt's im Vorverkauf auf der Website der Waldbühne sowie vor Ort in der Buchhandlung Sedlmayr oder der Touristinfo Osnabrück. Für Shrek kosten die Karten regulär 11,20 Euro, ermäßigt 7,90 Euro. Für das Wunder von Bern 25,90 Euro bzw. ermäßigt 21,40 Euro. Freu dich drauf, Familienabende und Gänsehautmomente warten. Und jetzt, alles ist GUT von Sophia.

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1: Hier sind die wichtigsten Meldungen aus unserer Region mit Hans. Die Stadt Osnabrück hat an der Illushöhe einen weiteren Kunstrasenplatz fertiggestellt. Der neue Platz mit den Maßen 104 x 54 Meter entspricht technisch dem bereits vorhandenen Kunstrasen und ist ganzjährig für Training und Ligaspiele nutzbar. Künftig nutzt das Nachwuchsleistungszentrum des VfL vor allem die südwestlichen Plätze, während der östliche Bereich dem Osnabrücker Turnerbund, weiteren Vereinen, der Ballschule und Schulen vorbehalten ist. So entstehen mehr Trainingszeiten und zusätzliche Kapazitäten für den Breitensport. Das Planetarium im Museum am Schölerberg schließt ab dem 11. Mai vorübergehend wegen technischer Erneuerung der digitalen Projektionstechnik und öffnet voraussichtlich ab dem 30. Juni wieder regulär. Schulveranstaltungen und Gruppenbuchungen sind früher möglich. Am 7. Mai ist der Eintritt zu mehreren Vorstellungen anlässlich des Internationalen Tags der Planetarien frei, Reservierung empfohlen. Während des Umbaus schließt das Museum dienstags bis sonntags bereits um 18 Uhr. Geplante Abendveranstaltungen finden statt. Die Waldbühne Kloster Ösede startet Ende Mai in die neue Spielzeit. Zuerst läuft das Familienmusical Shrek, später folgt das Wunder von Bern als Abendstück. Beide Produktionen werden mit großem Ensemble, Live-Musik und aufwendigem Bühnenbild inszeniert und richten sich an Kinder, Jugendliche und Erwachsene. Eintrittskarten sind im Vorverkauf über die Internetseite der Waldbühne sowie in der Buchhandlung Sedelmeer und in der Touristinformation in Osnabrück erhältlich. Soweit die Meldungen aus Ihrer Region.

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1: Am 10.05.1960, heute vor 66 Jahren, klingt nach einem Datum für eine andere Geschichte. Und genau das ist der Clou. Die eigentliche Story, die hierher gehört, beginnt erst zwei Dekaden später, als ein junger Paul Hewson sich Bono nennt und mit drei Schulfreunden eine der größten Rockbands unserer Zeit gründet, U2. 1984 veröffentlichten sie Pride in the Name of Love, eine Hymne, die aus einem anfänglichen Ärger über Reagan-Politik zu einer Feier Martin Luther Kings wurde. Bono drehte die Linse um. Statt Dunkelheit zu bekämpfen, ließ er das Licht heller scheinen. Die Zeile Early Morning, April 4 enthielt einen Fehler. King wurde am Abend des 4. April erschossen. Und Bono korrigierte das Lied in Konzerten. 2023 nahm er die Korrektur offiziell auf. Hinter dem Song standen Produzenten wie Brian Eno und Daniel Lanois und eine überraschende Stimme im Hintergrund, Chrissy Hynde, damals als Mrs. Christine Kerr gelistet. Es gibt rauere Kapitel, too. Vor einer Show warnte das FBI vor einem drohenden Attentat, doch Bono spielte Pride trotzdem. Mut und Risiko gehören zum Stoff dieser Band. Pride wurde ein UK-Top-3-Hit und öffnete die Tür zu Alben wie The Unforgettable Fire und später The Joshua Tree. U2 haben mehr als 170 Millionen Platten verkauft und 22 Grammys mit nach Hause genommen. Zahlen, die die Größe belegen. Die Art, wie sie Politik, Spiritualität und Stadionrock verbanden, ist ihr Vermächtnis. Also, Augen auf, atmen tief. Jetzt folgt ein anderes Kapitel aus ihrer Soundgeschichte. 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

0: Und das war Listen to Me von Lost Frequencies hier bei Hase Radio kurz vor 16 Uhr. Wir müssen mal über ein ernstes Thema reden, häusliche Gewalt. Der Bundestag hat beschlossen, dass es künftig elektronische Fußfesseln zum Schutz vor Betroffenen geben soll. Heißt, wenn jemand trotz Kontaktverbot immer wieder auftaucht, kann ein Gericht so eine Fußfessel anordnen. Und die Betroffene wird gewarnt, sobald er sich nähert. Für Niedersachsen heißt das, das Land plant zusätzlich eigene Regeln im neuen Polizeigesetz. Dann könnte in akuten Gefahrensituationen sogar die Polizei beim Amtsgericht eine Fußfessel beantragen. Politisch wird noch gestritten, ob man das schnell separat entscheidet oder im großen Paket mit Videoüberwachung und Datenabgleichen. Klar ist, alle Fraktionen im Landtag sind dafür, aber es wird nur in sehr schweren Fällen greifen. Hier ist für dich Clüso mit Ballon bei Hase Radio.
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1: Hier ist Tore am Mikrofon. Willkommen zu den Nachrichten. In der Sperrzone um das ehemalige Atomkraftwerk Tschernobyl in der Ukraine bekämpfen mehr als 370 Einsatzkräfte einen Waldbrand auf über 1200 Hektar. Nach ukrainischen Angaben wurde das Feuer am Donnerstag durch zwei russische Drohnen ausgelöst. Trockenheit, starker Wind und Minen erschweren die Löscharbeiten. Behörden melden die Lage unter Kontrolle und keine erhöhte radioaktive Gefahr. Die Waldbühne Kloster Ösede startet Ende Mai in die neue Spielzeit. Am 31. Mai feiert das Familienmusical Shrek Premiere mit weiteren 10 Aufführungen. Am 26. Juni folgt als Abendstück das Musical Das Wunder von Bern mit 13 weiteren Terminen. Karten gibt es online über die Waldbühne sowie im örtlichen Vorverkauf. In Osnabrück hat eine 58-jährige Hausbewohnerin am Samstagabend, dem 2. Mai, gegen 18.30 Uhr einen Einbrecher in ihrem Haus an der Waldstraße überrascht. Der Täter hatte sich gewaltsam Zutritt verschafft, mehrere Räume durchsucht und flüchtete. Er ist etwa 40 Jahre alt, rund 1,60 Meter groß, hat kurze schwarze Haare, trug eine weiße FFP2-Maske und eine gelbe ärmellose Warnweste. Die Polizei ermittelt und sucht Zeugen. Das waren die aktuellen Nachrichten. Hanna, wie sieht's beim Wetter aus?
2: Danke, Tore. Das Wetter in Osnabrück. Aktuell ist es dicht bewölkt, die Sonne macht Pause. Es ist rund 19 Grad mild, dazu ein lockerer Alltagswind. Mülltonnen bleiben an Ort und Stelle. Heute bleibt es grau, maximal etwa 19 Grad. Zum Abend geht's deutlich in den einstelligen Bereich. Der Wind legt zeitweise einen Gang zu. Bleibt aber freundlich. In der zweiten Nachthälfte setzt teils kräftiger Regen ein. Morgen trüb und nass, später Wolken mit Schauern, kaum Sonne, bis etwa 12 Grad, durch den frischen Wind fühlbar kühler. In der Nacht nur wenige Grad über Null. Übermorgen weiter wechselhaft mit einzelnen Schauern und kurzen Wolkenlücken, bis etwa 12 Grad, dazu ein durchgehend gemütlicher bis lebhafter Wind, typisches Schmuddelwetter-Light.
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3: Moin, du hörst Hase Radio, hier ist Heiko im Club 490 am Wochenende. Schön, dass du am Start bist. Gleich schauen wir, was heute auf der Maiwoche in Osnabrück am 10. Mai so abgeht. Dazu natürlich frische Nachrichten und Stories von hier. Und jetzt wird's laut, hier kommt Atzen und Barbies von Shirin David und Shi Agu.

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0: 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Denk mal drüber nach, aber wir hier im Radio, ja, wir machen das in der Tat so, denn unsere Musikredaktion arbeitet bereits jetzt schon im Hintergrund an der Playlist fürs kommende Wochenende. Und dann braucht ihr nächste Woche Sonntag wirklich nur auf den Play-Knopf eures Radios zu drücken und bekommt wieder schöne Musik. Aber soweit ist es ja noch nicht. Erstmal genießen wir jetzt hier diesen aktuellen heutigen Sonntag. Kommt gut durch den letzten Tag der Woche mit uns.
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Patrick Kelly. Es ist jetzt 16.21 Uhr. Die Maiwoche steht vor der Tür und die Innenstadt wird wieder zum Treffpunkt für gute Laune. Unsere Tipps für Sonntag, den 10. Mai. Auf dem Marktplatz öffnen ab 15 Uhr Frank und seine Freunde das Kinderprogramm. Um 20 Uhr bringt die Blues Company featured The Fab BC Horns und The Soul Sisters jazzige Höhepunkte. Am Nikolaiohr trifft man um 19.45 Uhr Linkin Park. Ab 19 Uhr sorgt das nordische Duo Louis und Fiete in Jürgensort für Lacher auf Platt. Gegen 21 Uhr heißt es in der Georgstraße, Weckerhead rocken mit deutschen Texten. Ab 20.40 Uhr am Herrenteichswall gibt Blackout Problems ehrliche Rock-Emotionen. Das ganze Programm findest du auf der Website der Maiwoche. Und jetzt Simple Life von Leonie.

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Denk mal drüber nach, aber wir hier im Radio, ja, wir machen das in der Tat so, denn unsere Musikredaktion arbeitet bereits jetzt schon im Hintergrund an der Playlist fürs kommende Wochenende. Und dann braucht ihr nächste Woche Sonntag wirklich nur auf den Play-Knopf eures Radios zu drücken und bekommt wieder schöne Musik. Aber soweit ist es ja noch nicht. Erstmal genießen wir jetzt hier diesen aktuellen heutigen Sonntag. Kommt gut durch den letzten Tag der Woche mit uns.

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1: Hier ist Hans mit den aktuellen Meldungen aus der Region. Willkommen zu den Lokalnachrichten. Die Stadt Osnabrück hat an der Illos-Höhe einen weiteren Kunstrasenplatz fertiggestellt. Der neue Platz mit den Maßen 104 x 54 Meter entspricht technisch dem bereits vorhandenen Kunstrasen und ist ganzjährig für Training und Ligaspiele nutzbar. Künftig nutzt das Nachwuchsleistungszentrum des VfL vor allem die südwestlichen Plätze, während der östliche Bereich dem Osnabrücker Turnerbund, weiteren Vereinen, der Ballschule und Schulen vorbehalten ist. So entstehen mehr Trainingszeiten und zusätzliche Kapazitäten für den Breitensport. Das Planetarium im Museum am Schölerberg schließt ab dem 11. Mai vorübergehend wegen technischer Erneuerung der digitalen Projektionstechnik und öffnet voraussichtlich ab dem 30. Juni wieder regulär. Schulveranstaltungen und Gruppenbuchungen sind früher möglich. Am 7. Mai ist der Eintritt zu mehreren Vorstellungen anlässlich des Internationalen Tags der Planetarien frei, Reservierung empfohlen. Während des Umbaus schließt das Museum dienstags bis sonntags bereits um 18 Uhr. Geplante Abendveranstaltungen finden statt. Die Waldbühne Kloster Ösede startet Ende Mai in die neue Spielzeit. Zuerst läuft das Familienmusical Shrek, später folgt Das Wunder von Bern als Abendstück. Beide Produktionen werden mit großem Ensemble, Live-Musik und aufwendigem Bühnenbild inszeniert und richten sich an Kinder, Jugendliche und Erwachsene. Eintrittskarten sind im Vorverkauf über die Internetseite der Waldbühne sowie in der Buchhandlung Sedelmeer und in der Touristinformation in Osnabrück erhältlich. Soweit die Meldungen aus Ihrer Region.
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Das war Moves Tonight von Boy Loco hier bei Hase Radio. Und wir sind mittendrin im lila-weißen Feiermodus. Es ist kurz vor 17 Uhr und an der Bremer Brücke wird wahrscheinlich immer noch gejubelt. Der VfL Osnabrück ist zurück in der zweiten Bundesliga, der Aufstieg ist fix. Und nach dem 1:1 gegen Ulm gab's heute die große Party mit Meisterpokal. Das Spiel war fast Nebensache, wichtiger waren die Emotionen. 9 Spieler wurden verabschiedet, bei Beşkim Aydini und Robert Tesche gab's Gänsehaut pur, Standing Ovations, Spalier, alles dabei. Und das Beste, die Feier geht weiter, am Sonntag dann der große Empfang im Rathaus, Balkonmoment inklusive. Wir bleiben für dich im Takt der Aufstiegsparty. Hier kommt jetzt All My Life von Purple Disco Machine und The Magician.

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1: Hier ist Tore am Mikrofon. Willkommen zu den Nachrichten. In der Sperrzone um das ehemalige Atomkraftwerk Tschernobyl in der Ukraine bekämpfen mehr als 370 Einsatzkräfte einen Waldbrand auf über 1200 Hektar. Nach ukrainischen Angaben wurde das Feuer am Donnerstag durch zwei russische Drohnen ausgelöst. Trockenheit, starker Wind und Minen erschweren die Löscharbeiten. Behörden melden die Lage unter Kontrolle und keine erhöhte radioaktive Gefahr. Die Waldbühne Kloster Ösede startet Ende Mai in die neue Spielzeit. Am 31. Mai feiert das Familienmusical Shrek Premiere mit weiteren 10 Aufführungen. Am 26. Juni folgt als Abendstück das Musical Das Wunder von Bern mit 13 weiteren Terminen. Karten gibt es online über die Waldbühne sowie im örtlichen Vorverkauf. In Osnabrück hat eine 58-jährige Hausbewohnerin am Samstagabend, dem 2. Mai, gegen 18.30 Uhr einen Einbrecher in ihrem Haus an der Waldstraße überrascht. Der Täter hatte sich gewaltsam Zutritt verschafft, mehrere Räume durchsucht und flüchtete. Er ist etwa 40 Jahre alt, rund 1,60 Meter groß, hat kurze schwarze Haare, trug eine weiße FFP2-Maske und eine gelbe ärmellose Warnweste. Die Polizei ermittelt und sucht Zeugen. So viel zu den Nachrichten. Hanna, wie wird das Wetter?
2: Danke, Tore. Das Wetter in Osnabrück. Aktuell ist es dicht bewölkt, die Sonne macht Pause. Es ist rund 19 Grad mild, dazu ein lockerer Alltagswind. Mülltonnen bleiben an Ort und Stelle. Heute bleibt es grau, maximal etwa 19 Grad. Zum Abend geht's deutlich in den einstelligen Bereich. Der Wind legt zeitweise einen Gang zu. Bleibt aber freundlich. In der zweiten Nachthälfte setzt teils kräftiger Regen ein. Morgen trüb und nass, später Wolken mit Schauern, kaum Sonne, bis etwa 12 Grad, durch den frischen Wind fühlbar kühler. In der Nacht nur wenige Grad über Null. Übermorgen weiter wechselhaft mit einzelnen Schauern und kurzen Wolkenlücken bis etwa 12 Grad, dazu ein durchgehend gemütlicher bis lebhafter Wind, typisches Schmuddelwetter-Light.

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von Miley Cyrus. Und hier kurz was Wichtiges, bevor wir weitermachen. Es ist gerade 17.21 Uhr und in Osnabrück hat sich am Samstagabend, den 2. Mai, eine 58-jährige Frau etwas sehr Unangenehmes erlebt. Gegen 18.30 Uhr kam sie nach Hause in die Waldstraße und traf drinnen auf einen Einbrecher. Er hatte sich gewaltsam Zugang verschafft, durchwühlte Räume und flüchtete, als sie ihn überraschte. Der Täter wird als etwa 40 Jahre alt, 1,60 bis 1,65 Meter groß, mit kurzen schwarzen Haaren, weißer FFP2-Maske und gelber ärmelloser Warnweste beschrieben. Die Polizei ermittelt und bittet Zeugen, sich zu melden. Und jetzt Closer to Me von Mar.

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1: Hier sind die Lokalnachrichten mit Hans. Die Stadt Osnabrück hat an der Illushöhe einen weiteren Kunstrasenplatz fertiggestellt. Der neue Platz mit den Maßen 104 x 54 Meter entspricht technisch dem bereits vorhandenen Kunstrasen und ist ganzjährig für Training und Ligaspiele nutzbar. Künftig nutzt das Nachwuchsleistungszentrum des VfL vor allem die südwestlichen Plätze, während der östliche Bereich dem Osnabrücker Turnerbund, weiteren Vereinen, der Ballschule und Schulen vorbehalten ist. So entstehen mehr Trainingszeiten und zusätzliche Kapazitäten für den Breitensport. Das Planetarium im Museum am Schölerberg schließt ab dem 11. Mai vorübergehend wegen technischer Erneuerung der digitalen Projektionstechnik und öffnet voraussichtlich ab dem 30. Juni wieder regulär. Schulveranstaltungen und Gruppenbuchungen sind früher möglich. Am 7. Mai ist der Eintritt zu mehreren Vorstellungen anlässlich des Internationalen Tags der Planetarien frei, Reservierung empfohlen. Während des Umbaus schließt das Museum dienstags bis sonntags bereits um 18 Uhr. Geplante Abendveranstaltungen finden statt. Die Waldbühne Kloster Ösede startet Ende Mai in die neue Spielzeit. Zuerst läuft das Familienmusical Shrek, später folgt Das Wunder von Bern als Abendstück. Beide Produktionen werden mit großem Ensemble, Live-Musik und aufwendigem Bühnenbild inszeniert und richten sich an Kinder, Jugendliche und Erwachsene. Eintrittskarten sind im Vorverkauf über die Internetseite der Waldbühne sowie in der Buchhandlung Sedelmeer und in der Touristinformation in Osnabrück erhältlich. Das waren die lokalen Nachrichten.

Das war Camera von Ed Sheeran. Schön. Es ist 17.51 Uhr, perfekte Zeit für gute Neuigkeiten. Die Waldbühne Kloster Üsede startet bald in die neue Spielzeit. Los geht's am 31. Mai mit Shrek, dem Familienstück 2026. Grellgrün, witzig und voller Herz. Premiere am 31. Mai und 10 weitere Termine. Das Abendstück Das Wunder von Bern feiert Premiere am 26. Juni. Bewegend, mit Liveband im eigenen Orchesterhaus und 13 weiteren Aufführungen. Karten kannst du im Vorverkauf bekommen. Für Shrek regulär 11,20 Euro, ermäßigt 7,90 Euro. Für Wunder von Bern regulär 25,90 Euro, ermäßigt 21,40 Euro. Online oder vor Ort bei Buchhandlung Sedlmayr und der Touristinfo Osnabrück. Und jetzt Baby Goodbye von Alle Farben.

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1: Hier ist Tore, willkommen zu den Nachrichten. Russlands Präsident Wladimir Putin hat den

0: 20. Juni folgt als Abendstück das Musical Das Wunder von Bern mit 13 weiteren Terminen. Karten gibt es online über die Waldbühne sowie im örtlichen Vorverkauf. In Osnabrück hat eine 58-jährige Hausbewohnerin am Samstagabend, dem 2. Mai, gegen 18.30 Uhr einen Einbrecher in ihrem Haus an der Waldstraße überrascht. Der Täter hatte sich gewaltsam Zutritt verschafft, mehrere Räume durchsucht und flüchtete. Er ist etwa 40 Jahre alt, rund 1,60 Meter groß, hat kurze schwarze Haare, trug eine weiße FFP2-Maske und eine gelbe ärmellose Warnweste. Die Polizei ermittelt und sucht Zeugen. Das waren die Nachrichten, jetzt das Wetter mit Hanna.
1: Ja, Tore, lass uns das Wetter in Osnabrück anschauen. Aktuell ist es dicht bewölkt, die Sonne macht Pause. Es ist rund 19 Grad mild, dazu ein lockerer Alltagswind. Mülltonnen bleiben an Ort und Stelle. Heute bleibt es grau, maximal etwa 19 Grad. Zum Abend geht's deutlich in den einstelligen Bereich. Der Wind legt zeitweise einen Gang zu. Bleibt aber freundlich. In der zweiten Nachthälfte setzt teils kräftiger Regen ein. Morgen trüb und nass, später Wolken mit Schauern, kaum Sonne, bis etwa 12 Grad, durch den frischen Wind fühlbar kühler. In der Nacht nur wenige Grad über Null. Übermorgen weiter wechselhaft, mit einzelnen Schauern und kurzen Wolkenlücken, bis etwa 12 Grad, dazu ein durchgehend gemütlicher bis lebhafter Wind, typisches Schmuddelwetter-Light.
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3: Schönen guten Abend zusammen, hier ist euer Heiko auf Hase Radio und ihr hört natürlich Osna chillt. Es ist kurz nach sechs, der Feierabend rückt näher, Osnabrück atmet einmal tief durch und wir machen's euch gemütlich. Viel Musik, später die wichtigsten News aus Stadt und Landkreis und bis dahin einfach entspannt zurücklehnen. Mach dir was Leckeres zu trinken, dreh ein bisschen lauter. Hier kommt für dich Echoes von Tom Walker.

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1: Hier sind die wichtigsten Meldungen aus unserer Region mit Hans. Wer über die großen Einfallstraßen nach Osnabrück kommt, sieht nun Schilder, die auf die Mitgliedschaft der Stadt in der deutsch-niederländischen EU-Regio hinweisen. An 9 Ortseingängen zeigen sie die lange Partnerschaft seit 1972 und stehen für Offenheit, Freundschaft und Respekt in der Grenzregion. Die Schilder stehen unter anderem an der Bremer Straße, Mindener Straße, Hannoverschen Straße, Iburger Straße und Rheinerlandstraße. Die Stadt Osnabrück hat an der Illushöhe einen weiteren Kunstrasenplatz fertiggestellt. Der neue Platz mit den Maßen 104 x 54 Meter entspricht technisch dem bereits vorhandenen Kunstrasen und ist ganzjährig für Training und Ligaspiele nutzbar. Künftig nutzt das Nachwuchsleistungszentrum des VfL vor allem die südwestlichen Plätze, während der östliche Bereich dem Osnabrücker Turnerbund, weiteren Vereinen, der Ballschule und Schulen vorbehalten ist. So entstehen mehr Trainingszeiten und zusätzliche Kapazitäten für den Breitensport. Die Waldbühne Kloster Ösede startet Ende Mai in die neue Spielzeit. Zuerst läuft das Familienmusical Shrek, später folgt Das Wunder von Bern als Abendstück. Beide Produktionen werden mit großem Ensemble, Live-Musik und aufwendigem Bühnenbild inszeniert und richten sich an Kinder, Jugendliche und Erwachsene. Eintrittskarten sind im Vorverkauf über die Internetseite der Waldbühne sowie in der Buchhandlung Sedelmeer und in der Touristinformation in Osnabrück erhältlich. Damit sind Sie hier aus der Region wieder bestens informiert.

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Lore. Hier sind die Nachrichten. Russlands Präsident Wladimir Putin hat den früheren Bundeskanzler Gerhard Schröder als möglichen Vermittler im Krieg gegen die Ukraine ins Gespräch gebracht. Die Bundesregierung weist dies als Scheinangebot und Teil einer hybriden Strategie Moskaus zurück. In der SPD gibt es Streit über Schröders Rolle, Grüne und FDP lehnen ihn ab, die AfD zeigt sich offen.

0: der Waldstraße überrascht. Der Täter hatte sich gewaltsam Zutritt verschafft, mehrere Räume durchsucht und flüchtete. Er ist etwa 40 Jahre alt, rund 1,60 Meter groß, hat kurze schwarze Haare, trug eine weiße FFP2-Maske und eine gelbe ärmellose Warnweste. Die Polizei ermittelt und sucht Zeugen. Und damit zu dir, Hanna, mit dem Wetter.
1: Ja, Tore, lass uns das Wetter in Osnabrück anschauen. Aktuell ist es dicht bewölkt, die Sonne macht Pause. Es ist rund 19 Grad mild, dazu ein lockerer Alltagswind. Mülltonnen bleiben an Ort und Stelle. Heute bleibt es grau, maximal etwa 19 Grad. Zum Abend geht's deutlich in den einstelligen Bereich. Der Wind legt zeitweise einen Gang zu. Bleibt aber freundlich. In der zweiten Nachthälfte setzt teils kräftiger Regen ein. Morgen trüb und nass, später Wolken mit Schauern, kaum Sonne, bis etwa 12 Grad, durch den frischen Wind fühlbar kühler. In der Nacht nur wenige Grad über Null. Übermorgen weiter wechselhaft mit einzelnen Schauern und kurzen Wolkenlücken bis etwa 12 Grad, dazu ein durchgehend gemütlicher bis lebhafter Wind, typisches Schmuddelwetter-Light.
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3: Guten Abend, ihr Lieben, hier ist Heiko auf Hase Radio. Willkommen zu einer neuen Ausgabe von Osna Chillt. Schön, dass ihr dabei seid, ganz egal, ob ihr gerade von der Spätschicht kommt, noch im Auto unterwegs seid oder einfach auf dem Sofa runterfahrt. Hier gibt's wie immer entspannte Musik für Osnabrück und ums Herz herum. Und jetzt ein Song, der Mut macht, wenn's gerade nicht so läuft. If You're Going Through Hell von Rodney Atkins. Laut drehen und einfach durch.

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1: Hier sind die Lokalnachrichten mit Hans. Wer über die großen Einfallstraßen nach Osnabrück kommt, sieht nun Schilder, die auf die Mitgliedschaft der Stadt in der deutsch-niederländischen EU-Regio hinweisen. An 9 Ortseingängen zeigen sie die lange Partnerschaft seit 1972 und stehen für Offenheit, Freundschaft und Respekt in der Grenzregion. Die Schilder stehen unter anderem an der Bremer Straße, Mindener Straße, Hannoverschen Straße, Iburger Straße und Rheiner Landstraße. Die Stadt Osnabrück hat an der Illushöhe einen weiteren Kunstrasenplatz fertiggestellt. Der neue Platz mit den Maßen 104 x 54 Meter entspricht technisch dem bereits vorhandenen Kunstrasen und ist ganzjährig für Training und Ligaspiele nutzbar. Künftig nutzt das Nachwuchsleistungszentrum des VfL vor allem die südwestlichen Plätze, während der östliche Bereich dem Osnabrücker Turnerbund, weiteren Vereinen, der Ballschule und Schulen vorbehalten ist. So entstehen mehr Trainingszeiten und zusätzliche Kapazitäten für den Breitensport. Die Waldbühne Kloster Ösede startet Ende Mai in die neue Spielzeit. Zuerst läuft das Familienmusical Shrek, später folgt Das Wunder von Bern als Abendstück. Beide Produktionen werden mit großem Ensemble, Live-Musik und aufwendigem Bühnenbild inszeniert und richten sich an Kinder, Jugendliche und Erwachsene. Eintrittskarten sind im Vorverkauf über die Internetseite der Waldbühne sowie in der Buchhandlung Sedelmeer und in der Touristinformation in Osnabrück erhältlich. Das waren die aktuellen Meldungen aus Ihrer Lokalredaktion.

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1: Am 10.05.1960, heute vor 66 Jahren, klingt nach einem Datum für eine andere Geschichte, und genau das ist der Clou. Die eigentliche Story, die hierher gehört, beginnt erst zwei Dekaden später, als ein junger Paul Hewson sich Bono nennt und mit drei Schulfreunden eine der größten Rockbands unserer Zeit gründet, U2. 1984 veröffentlichten sie Pride in the Name of Love, eine Hymne, die aus einem anfänglichen Ärger über Reagan-Politik zu einer Feier Martin Luther Kings wurde. Bono drehte die Linse um. Statt Dunkelheit zu bekämpfen, ließ er das Licht heller scheinen. Die Zeile Early Morning, April 4 enthielt einen Fehler. King wurde am Abend des 4. April erschossen. Und Bono korrigierte das Lied in Konzerten. 2023 nahm er die Korrektur offiziell auf. Hinter dem Song standen Produzenten wie Brian Eno und Daniel Lanois und eine überraschende Stimme im Hintergrund, Chrissy Hynde, damals als Mrs. Christine Kerr gelistet. Es gibt rauere Kapitel, too. Vor einer Show warnte das FBI vor einem drohenden Attentat, doch Bono spielte Pride trotzdem. Mut und Risiko gehören zum Stoff dieser Band. Pride wurde ein UK Top 3 Hit und öffnete die Tür zu Alben wie The Unforgettable Fire und später The Joshua Tree. U2 haben mehr als 170 Millionen Platten verkauft und 22 Grammys mit nach Hause genommen. Zahlen, die die Größe belegen. Die Art, wie sie Politik, Spiritualität und Stadionrock verbanden, ist ihr Vermächtnis. Also, Augen auf, atmen tief. Jetzt

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1: Hier ist Tore, willkommen zu den Nachrichten. Russlands Präsident Wladimir Putin hat den früheren Bundeskanzler Gerhard Schröder als möglichen Vermittler im Krieg gegen die Ukraine ins Gespräch gebracht. Die Bundesregierung weist dies als Scheinangebot und Teil einer hybriden Strategie Moskaus zurück. In der SPD gibt es Streit über Schröders Rolle, Grüne und FDP lehnen ihn ab, die AfD zeigt sich offen. Die Waldbühne Kloster Ösede startet Ende Mai in die neue Spielzeit. Am 31. Mai feiert das Familienmusical Shrek Premiere mit weiteren 10 Aufführungen. Am 26. Juni folgt als Abendstück das Musical Das Wunder von Bern mit 13 weiteren Terminen. Karten gibt es online über die Waldbühne sowie im örtlichen Vorverkauf. In Osnabrück hat eine 58-jährige Hausbewohnerin am Samstagabend, dem 2. Mai, gegen 18.30 Uhr einen Einbrecher in ihrem Haus an der Waldstraße überrascht. Der Täter hatte sich gewaltsam Zutritt verschafft, mehrere Räume durchsucht und flüchtete. Er ist etwa 40 Jahre alt, rund 1,60 Meter groß, hat kurze schwarze Haare, trug eine weiße FFP2-Maske und eine gelbe ärmellose Warnweste. Die Polizei ermittelt und sucht Zeugen. Und damit zu dir, Hanna, mit dem Wetter.
2: Ja, Tore, lass uns das Wetter in Osnabrück anschauen. Aktuell ist es dicht bewölkt, die Sonne macht Pause. Es ist rund 19 Grad mild, dazu ein lockerer Alltagswind. Mülltonnen bleiben an Ort und Stelle. Heute bleibt es grau, maximal etwa 19 Grad. Zum Abend geht's deutlich in den einstelligen Bereich. Der Wind legt zeitweise einen Gang zu. Bleibt aber freundlich. In der zweiten Nachthälfte setzt

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1: Guten Abend, ihr Lieben. Hier ist Heiko auf Hase Radio und ihr hört Osna Chillt, eure entspannte Abendshow für Osnabrück und die ganze Region. Schön, dass ihr mit dabei seid. Macht's euch gemütlich, fahrt langsam runter vom Tag, vielleicht schon im Feierabend oder noch unterwegs im Auto. Bleibt einfach bei mir, ich versorge euch später auch noch mit den wichtigsten lokalen Nachrichten. Jetzt gibt's erstmal was Schönes für die Ohren. Hier kommt Life is the Flower von Ray Smith.

Was hat man so von Freunden und der Familie erfahren oder was hat man gemacht und vor allem auch, was sind die Pläne für die nächsten paar Tage? Wenn ihr denkt, ja, das ist eine ganz gute Idee, das mache ich jetzt mal, dann klappt das, glaube ich, besser, wenn da keiner zwischenlabert. Deshalb hier wieder Musik für die Ohren und einen schönen Sonntag damit zusammen.

Ein wunderschöner Hit aus unserer Wochenend-Playlist. Schön, dass ihr mit dabei seid. Ja, zack, ist die Woche quasi auch wieder gelaufen. Und es ist unglaublich, was in den letzten Tagen wieder alles so passiert ist. Ja, ich finde, der letzte Tag der Woche ist auch immer so die letzte Möglichkeit für sich selbst nochmal die Woche Revue passieren zu lassen.

0: Ein wunderschöner Hit aus unserer Wochenend-Playlist. Schön, dass ihr mit dabei seid. Ja, zack, ist die Woche quasi auch wieder gelaufen. Und es ist unglaublich, was in den letzten Tagen wieder alles so passiert ist. Ja, ich finde, der letzte Tag der Woche ist auch immer so die letzte Möglichkeit, für sich selbst nochmal die Woche Revue passieren zu lassen. Was hat man so von Freunden und der Familie erfahren oder was hat man gemacht? Und vor allem auch, was sind die Pläne für die nächsten paar Tage? Wenn ihr denkt, ja, das ist eine ganz gute Idee, das mache ich jetzt mal, dann klappt das, glaube ich, besser, wenn da keiner zwischenlabert. Deshalb hier wieder Musik für die Ohren und einen schönen Sonntag damit zusammen.
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0: Ein wunderschöner Hit aus unserer Wochenend-Playlist. Schön, dass ihr mit dabei seid. Ja, zack, ist die Woche quasi auch wieder gelaufen. Und es ist unglaublich, was in den letzten Tagen wieder alles so passiert ist. Ja, ich finde, der letzte Tag der Woche ist auch immer so die letzte Möglichkeit, für sich selbst nochmal die Woche Revue passieren zu lassen. Was hat man so von Freunden und der Familie erfahren oder was hat man gemacht und vor allem auch, was sind die Pläne für die nächsten paar Tage? Wenn ihr denkt, ja, das ist eine ganz gute Idee, das mache ich jetzt mal, dann klappt das, glaube ich, besser, wenn da keiner zwischenlabert. Deshalb hier wieder Musik für die Ohren und einen schönen Sonntag damit zusammen.
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Ein wunderschöner Hit aus unserer Wochenend-Playlist. Schön, dass ihr mit dabei seid. Ja, zack, ist die Woche quasi auch wieder gelaufen und es ist unglaublich, was in den letzten Tagen wieder alles so passiert ist. Ja, ich finde, der letzte Tag der Woche ist auch immer so die letzte Möglichkeit für sich selbst nochmal die Woche Revue passieren zu lassen. Was hat man so von Freunden und der Familie erfahren oder was hat man gemacht und vor allem auch, was sind die Pläne für die nächsten paar Tage? Wenn ihr denkt, ja, das ist eine ganz gute Idee, das mache ich jetzt mal, dann klappt das, glaube ich, besser, wenn da keiner zwischenlabert. Deshalb hier wieder Musik für die Ohren und einen schönen Sonntag damit zusammen.

Ein wunderschöner Hit aus unserer Wochenend-Playlist. Schön, dass ihr mit dabei seid. Ja, zack, ist die Woche quasi auch wieder gelaufen. Und es ist unglaublich, was in den letzten Tagen wieder alles so passiert ist. Ja, ich finde, der letzte Tag der Woche ist auch immer so die letzte Möglichkeit, für sich selbst nochmal die Woche Revue passieren zu lassen. Was hat man so von Freunden und der Familie erfahren oder was hat man gemacht und vor allem auch, was sind die Pläne für die nächsten paar Tage? Wenn ihr denkt, ja, das ist eine ganz gute Idee, das mache ich jetzt mal, dann klappt das, glaube ich, besser, wenn da keiner zwischenlabert. Deshalb hier wieder Musik für die Ohren und einen schönen Sonntag damit zusammen.

0: schon 21 Uhr.
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2: Hier ist Tore, willkommen zu den Nachrichten. Russlands Präsident Wladimir Putin hat den früheren Bundeskanzler Gerhard Schröder als möglichen Vermittler im Krieg gegen die Ukraine ins Gespräch gebracht. Die Bundesregierung weist dies als Scheinangebot und Teil einer hybriden Strategie Moskaus zurück. In der SPD gibt es Streit über Schröders Rolle, Grüne und FDP lehnen ihn ab, die AfD zeigt sich offen. Die Waldbühne Kloster Ösede startet Ende Mai in die neue Spielzeit. Am 31. Mai feiert das Familienmusical Shrek Premiere mit weiteren 10 Aufführungen. Am 26. Juni folgt als Abendstück das Musical Das Wunder von Bern mit 13 weiteren Terminen. Karten gibt es online über die Waldbühne sowie im örtlichen Vorverkauf. In Osnabrück hat eine 58-jährige Hausbewohnerin am Samstagabend, dem 2. Mai gegen 18.30 Uhr einen Einbrecher in ihrem Haus an der Waldstraße überrascht. Der Täter hatte sich gewaltsam Zutritt verschafft, mehrere Räume durchsucht und flüchtete. Er ist etwa 40 Jahre alt, rund 1,60 Meter groß, hat kurze schwarze Haare, trug eine weiße FFP2-Maske und eine gelbe ärmellose Warnweste. Die Polizei ermittelt und sucht Zeugen. So viel zu den Nachrichten. Hanna, wie wird das Wetter?
3: Ja, Tore, lass uns das Wetter in Osnabrück anschauen. Aktuell ist es dicht bewölkt, die Sonne macht Pause. Es ist rund 19 Grad mild, dazu ein lockerer Alltagswind. Mülltonnen bleiben an Ort und Stelle. Heute bleibt es grau, maximal etwa 19 Grad. Zum Abend geht's deutlich in den einstelligen Bereich. Der Wind legt zeitweise einen Gang zu. Bleibt aber freundlich. In der zweiten Nachthälfte setzt teils kräftiger Regen ein. Morgen trüb und nass, später Wolken mit Schauern, kaum Sonne, bis etwa 12 Grad, durch den frischen Wind fühlbar kühler. In der Nacht nur wenige Grad,

0: über Null. Übermorgen weiter wechselhaft mit einzelnen Schauern und kurzen Wolkenlücken bis etwa 12 Grad, dazu ein durchgehend gemütlicher bis lebhafter Wind, typisches Schmuddelwetter-Light.
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2: Guten Abend, ihr Lieben, hier ist Heiko auf

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0: Es ist 22 Uhr.
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0: Willkommen zu den Nachrichten, ich bin Tore. Unter dem Titel Was Deutschland verbindet, startet die ARD eine zweitägige Dialogaktion in Studios von MDR und SWR. 84 zufällig ausgewählte Menschen sollen die knapp 84 Millionen Einwohnerinnen und Einwohner Deutschlands abbilden und ohne Moderation über Themen wie Demokratie, Gleichberechtigung, Migration und gesellschaftlichen Wandel sprechen. Wissenschaftlich begleitet wird das Projekt vom Leibniz-Institut für Medienforschung. Die Waldbühne Kloster Oesede startet Ende Mai in die neue Spielzeit. Am 31. Mai feiert das Familienmusical Shrek Premiere mit weiteren 10 Aufführungen. Am 26. Juni folgt als Abendstück das Musical Das Wunder von Bern mit 13 weiteren Terminen. Karten gibt es online über die Waldbühne sowie im örtlichen Vorverkauf. In Osnabrück hat eine 58-jährige Hausbewohnerin am Samstagabend, dem 2. Mai gegen 18.30 Uhr, einen Einbrecher in ihrem Haus an der Waldstraße überrascht. Der Täter hatte sich gewaltsam Zutritt verschafft, mehrere Räume durchsucht und flüchtete. Er ist etwa 40 Jahre alt, rund 1,60 Meter groß, hat kurze schwarze Haare, trug eine weiße FFP2-Maske und eine gelbe ärmellose Warnweste. Die Polizei ermittelt und sucht Zeugen. Soweit die Meldungen. Hanna, wie sieht's mit dem Wetter aus?
2: Ja, Tore, lass uns das Wetter in Osnabrück anschauen. Aktuell ist es dicht bewölkt und trocken bei rund 12 Grad. Der Wind weht schwach bis mäßig und es fühlt sich leicht frisch an. Heute bleibt es meist grau, in der zweiten Nachthälfte Abkühlung auf etwa 7 Grad, weiter nur ein ruhiger bis mäßiger Wind aus Norden. Morgen viele Wolken mit leichtem Regen, kurze Pausen dazwischen, Höchstwerte um 10 Grad, morgens etwa 6 Grad, teils auffrischender Wind. Übermorgen ähnlich wechselhaft mit Schauern. Maximal rund 11 Grad.
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3: Guten Abend, hier ist Heiko auf Hase Radio, deinem Parksonntag für Osnabrück und die ganze Region, kurz nach 10 bis Mitternacht. Schön, dass du mit uns in den Abend gleitest, mit viel Musik und ein paar Nachrichten aus aller Welt, damit du auf dem Laufenden bleibst. Wir starten jetzt ganz entspannt und spacig. Hier kommen Telex mit Rendezvous dans l'espace.

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0: Es ist 23 Uhr.
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2: Hier sind die neuesten Meldungen. Ich bin Tore. Russlands Präsident Wladimir Putin hat den früheren Bundeskanzler Gerhard Schröder als möglichen Vermittler im Krieg gegen die Ukraine ins Gespräch gebracht. Die Bundesregierung weist dies als Scheinangebot und Teil einer hybriden Strategie Moskaus zurück. In der SPD gibt es Streit über Schröders Rolle, Grüne und FDP lehnen ihn ab, die AfD zeigt sich offen. Die Waldbühne Kloster Ösede startet Ende Mai in die neue Spielzeit. Am 31. Mai feiert das Familienmusical Shrek Premiere mit weiteren 10 Aufführungen. Am 26. Juni folgt als Abendstück das Musical Das Wunder von Bern mit 13 weiteren Terminen. Karten gibt es online über die Waldbühne sowie im örtlichen Vorverkauf. In Osnabrück hat eine 58-jährige Hausbewohnerin am Samstagabend, dem 2. Mai, gegen 18.30 Uhr einen Einbrecher in ihrem Haus an der Waldstraße überrascht. Der Täter hatte sich gewaltsam Zutritt verschafft, mehrere Räume durchsucht und flüchtete. Er ist etwa 40 Jahre alt, rund 1,60 Meter groß, hat kurze schwarze Haare, trug eine weiße FFP2-Maske und eine gelbe ärmellose Warnweste. Die Polizei ermittelt und sucht Zeugen. So viel zu den Nachrichten. Hanna, wie wird das Wetter?
3: Ja, Tore, lass uns das Wetter in Osnabrück anschauen. Aktuell ist es dicht bewölkt und trocken bei rund 12 Grad. Der Wind weht schwach bis mäßig und es fühlt sich leicht frisch an. Heute bleibt es meist grau, in der zweiten Nachthälfte Abkühlung auf etwa 7 Grad, weiter nur ein ruhiger bis mäßiger Wind aus Norden. Morgen viele Wolken mit leichtem Regen, kurze Pausen dazwischen, Höchstwerte um 10 Grad, morgens etwa 6 Grad, teils auffrischender Wind. Übermorgen ähnlich wechselhaft mit Schauern. Maximal rund 11 Grad.
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4: Gute aus dem Studio, hier ist dein Heiko am Parksonntag auf Hase Radio, dem Sender für Osnabrück und die ganze Umgebung. Schön, dass du mit mir in diesen gemütlichen Sonntagabend startest. Vielleicht auf dem Sofa, beim Aufräumen oder noch im Auto unterwegs. Hier gibt's die passende Musik dazu. Mach's dir bequem, lass die Woche hinter dir, wir kümmern uns um den Soundtrack. Und jetzt wird's ein bisschen piratig und sagenhaft. Hier kommt die Legende von Daisy Jones von Mr. Hurley und die Pulse.

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Freunde, das war die heilige Heavy-Metal-Messe von Powerwolf. Ihr wart ein hervorragendes Publikum. Vielen Dankeschön für Ihr Kommen. Ich werde Sie weiterempfehlen. Vielen Dankeschön.

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1: Am 10.05.1960, heute vor 66 Jahren, klingt nach einem Datum für eine andere Geschichte, und genau das ist der Clou. Die eigentliche Story, die hierher gehört, beginnt erst zwei Dekaden später, als ein junger Paul Hewson sich Bono nennt und mit drei Schulfreunden eine der größten Rockbands unserer Zeit gründet, U2. 1984 veröffentlichten sie Pride in the Name of Love, eine Hymne, die aus einem anfänglichen Ärger über Reagan-Politik zu einer Feier Martin Luther Kings wurde. Bono drehte die Linse um. Statt Dunkelheit zu bekämpfen, ließ er das Licht heller scheinen. Die Zeile Early Morning, April 4 enthielt einen Fehler. King wurde am Abend des 4. April erschossen. Und Bono korrigierte das Lied in Konzerten. 2023 nahm er die Korrektur offiziell auf. Hinter dem Song standen Produzenten wie Brian Eno und Daniel Lanois und eine überraschende Stimme im Hintergrund, Chrissy Hynde, damals als Mrs. Christine Kerr gelistet. Es gibt rauere Kapitel 2. Vor einer Show warnte das FBI vor einem drohenden Attentat, doch Bono spielte Pride trotzdem. Mut und Risiko gehören zum Stoff dieser Band. Pride wurde ein UK-Top-3-Hit und öffnete die Tür zu Alben wie The Unforgettable Fire und später The Joshua Tree. U2 haben mehr als 170 Millionen Platten verkauft und 22 Grammys mit nach Hause genommen. Zahlen, die die Größe belegen. Die Art, wie sie Politik, Spiritualität und Stadionrock verbanden, ist ihr Vermächtnis. Also, Augen auf, atmen tief. Jetzt folgt ein anderes Kapitel aus ihrer Soundgeschichte. 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
1: Hier sind die neuesten Meldungen. Ich bin Tore. Unter dem Titel Was Deutschland verbindet, startet die ARD eine zweitägige Dialogaktion in Studios von MDR und SWR. 84 zufällig ausgewählte Menschen sollen die knapp 84 Millionen Einwohnerinnen und Einwohner Deutschlands abbilden und ohne Moderation über Themen wie Demokratie, Gleichberechtigung, Migration und gesellschaftlichen Wandel sprechen. Wissenschaftlich begleitet wird das Projekt vom Leibniz-Institut für Medienforschung. Die Waldbühne Kloster Oesede startet Ende Mai in die neue Spielzeit. Am 31. Mai feiert das Familienmusical Shrek Premiere mit weiteren 10 Aufführungen. Am 26. Juni folgt als Abendstück das Musical Das Wunder von Bern mit 13 weiteren Terminen. Karten gibt es online über die Waldbühne sowie im örtlichen Vorverkauf. In Osnabrück hat eine 58-jährige Hausbewohnerin am Samstagabend, dem 2. Mai gegen 18.30 Uhr einen Einbrecher in ihrem Haus an der Waldstraße überrascht. Der Täter hatte sich gewaltsam Zutritt verschafft, mehrere Räume durchsucht und flüchtete. Er ist etwa 40 Jahre alt, rund 1,60 Meter groß, hat kurze schwarze Haare, trug eine weiße FFP2-Maske und eine gelbe ärmellose Warnweste. Die Polizei ermittelt und sucht Zeugen. Und damit zu dir, Hanna, mit dem Wetter.
2: Am Sonntag überwiegend wolkig bis trüb, stellenweise leichter Regen oder Nieselregen, vor allem von Nordwesten bis Südosten, Lichtblicke am ehesten im Osten, nachmittags auch im Westen, Höchstwerte 4 bis 14 Grad, Wind meist schwach aus Westen, zeitweise mäßig mit frischen Böen im Westen, in der Nacht gebietsweise Regen, lokal Nebel, Tiefstwerte 3 bis 8 Grad, im Schwarzwald und Allgäu um 1 Grad, Montag neblig trüb mit Nieselregen, 5 bis 13 Grad. Dienstag öfter Regen, 6 bis 15
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2: Grad.
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3: Guten Morgen Osnabrück, hier ist dein Heiko auf Hase Radio. Schön, dass du noch mit mir wach bist. Wir begleiten dich entspannt durch die Nacht mit viel Musik und den wichtigsten Nachrichten aus aller Welt. Lehn dich zurück, mach's dir bequem. Hier kommt für dich Austin von Blake Shelton.

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1: Hier ist Tore, willkommen zu den Nachrichten. Russlands Präsident Wladimir Putin hat den früheren Bundeskanzler Gerhard Schröder als möglichen Vermittler im Krieg gegen die Ukraine ins Gespräch gebracht. Die Bundesregierung weist dies als Scheinangebot und Teil einer hybriden Strategie Moskaus zurück. In der SPD gibt es Streit über Schröders Rolle, Grüne und FDP lehnen ihn ab, die AfD zeigt sich offen. Die Waldbühne Kloster Ösede startet Ende Mai in die neue Spielzeit. Am 31. Mai feiert das Familienmusical Shrek Premiere mit weiteren 10 Aufführungen. Am 26. Juni folgt als Abendstück das Musical Das Wunder von Bern mit 13 weiteren Terminen. Karten gibt es online über die Waldbühne sowie im örtlichen Vorverkauf. In Osnabrück hat eine 58-jährige Hausbewohnerin am Samstagabend, dem 2. Mai, gegen 18.30 Uhr einen Einbrecher in ihrem Haus an der Waldstraße überrascht. Der Täter hatte sich gewaltsam Zutritt verschafft, mehrere Räume durchsucht und flüchtete. Er ist etwa 40 Jahre alt, rund 1,60 Meter groß, hat kurze schwarze Haare, trug eine weiße FFP2-Maske und eine gelbe ärmellose Warnweste. Die Polizei ermittelt und sucht Zeugen. So viel zu den Nachrichten. Hanna, wie wird das Wetter?
2: Danke, Tore. Das Wetter in Osnabrück. Aktuell ist es dicht bewölkt und trocken bei rund 12 Grad. Der Wind weht schwach bis mäßig und es fühlt sich leicht frisch an. Heute bleibt es meist grau. In der zweiten Nachthälfte Abkühlung auf etwa 7 Grad. Weiter nur ein ruhiger bis mäßiger Wind aus Norden. Morgen viele Wolken mit leichtem Regen, kurze Pausen dazwischen. Höchstwerte um 10 Grad. Morgens etwa 6 Grad, teils auffrischender Wind. Übermorgen ähnlich wechselhaft mit Schauern, maximal rund 11 Grad.
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3: Hey, schön, dass du noch wach bist. Du hörst Hase Radio, dein Sender für Osnabrück und das ganze Umland. Ich bin Heiko, begleite dich durch die Nacht mit viel Musik und ein paar frischen News aus aller Welt. Mach's dir gemütlich, lass den Tag ausklingen. Hier kommt für dich Taste von Sabrina Carpenter.

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1: Hier ist Tore am Mikrofon. Willkommen zu den Nachrichten. Unter dem Titel Was Deutschland verbindet, startet die ARD eine zweitägige Dialogaktion in Studios von MDR und SWR. 84 zufällig ausgewählte Menschen sollen die knapp 84 Millionen Einwohnerinnen und Einwohner Deutschlands abbilden und ohne Moderation über Themen wie Demokratie, Gleichberechtigung, Migration und gesellschaftlichen Wandel sprechen. Wissenschaftlich begleitet wird das Projekt vom Leibniz-Institut für Medienforschung. Die Waldbühne Kloster Oesede startet Ende Mai in die neue Spielzeit. Am 31. Mai feiert das Familienmusical Shrek Premiere mit weiteren 10 Aufführungen. Am 26. Juni folgt als Abendstück das Musical Das Wunder von Bern mit 13 weiteren Terminen. Karten gibt es online über die Waldbühne sowie im örtlichen Vorverkauf. In Osnabrück hat eine 58-jährige Hausbewohnerin am Samstagabend